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1: Im Studio ist Alina Wolf. Nach dem Fund einer 5-Zentner-Bombe aus dem Zweiten Weltkrieg in Wilhelmshaven müssen rund 13.600 Anwohnerinnen und Anwohner evakuiert werden. Damit der Blindgänger entschärft werden kann, müsse kurzfristig am Dienstag ein Radius von 1.000 Metern geräumt werden, teilte die Stadt mit. Auch wenn es sich nicht um Langzeitzünder handle, bestehe ein Restrisiko des Zündsystems. Die Evakuierung beginnt um 8 Uhr. Bis 11 Uhr muss das Gebiet in der Südstadt, der Innenstadt und dem Stadtteil Heppens komplett geräumt sein. Italiens Bevölkerung wird in den kommenden Jahrzehnten deutlich schrumpfen. Bis 2050 dürfte das Land fast 4 Millionen Einwohner verlieren, wie aus Prognosen des Statistikamts Istat hervorgeht. Die Zahl der Einwohner sinkt demnach von 58,9 Millionen auf 55 Millionen im Jahr 2050. Bis 2080 wird ein Rückgang auf 45,8 Millionen erwartet. Grund für den Rückgang ist nach Istat-Angaben vor allem die negative natürliche Bevölkerungsentwicklung. Auf die vergleichsweise wenigen Geburten kommen immer mehr Sterbefälle. Knapp ein Jahr nach dem Standseilbahnunglück in Portugals Hauptstadt Lissabon mit 16 Toten hat die Stadt bekannt gegeben, die seither stillstehende Bahn vollständig ersetzen zu wollen. Wir planen ein neues System, keinen Wiederaufbau, sagte der Präsident des Verkehrsunternehmens Caris. Die künftige Bahn wird neu sein, aber der Standort bleibt historisch. Ein Waggon der bei Touristen beliebten Gloria-Standseilbahn war am 3. September 2025 in einer Kurve entgleist und gegen ein Haus geprallt. Der oberste Gerichtshof der USA hat den Weiterbau des von Präsident Trump geplanten 400 Millionen Dollar teuren Ballsaals am Weißen Haus vorerst erlaubt. Das Gericht entschied mit knapper Mehrheit, dass die Arbeiten während der laufenden juristischen Auseinandersetzungen fortgesetzt werden dürfen. Die Regierung hatte den Supreme Court eingeschaltet, nachdem Bundesgerichte die Bauarbeiten gestoppt hatten. Sie waren zu dem Schluss gekommen, dass für das Projekt die Zustimmung des Kongresses erforderlich sei.
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2: Am Dienstag bleibt es im Norden wechselhaft mit einzelnen Schauern. An der See sind vereinzelt auch kurze Gewitter möglich, während es in der Mitte und im Süden meist freundlich und trocken bleibt. Die Temperaturen erreichen rund 20 Grad an der Nordsee und bis zu 26 Grad am Oberrhein und an der Donau. An den Küsten weht weiterhin ein frischer bis starker Westwind. Am Mittwoch fällt vor allem rund um die Nordsee zeitweise schauerartiger Regen. Vereinzelt sind auch Gewitter möglich. Sonst wechseln sich Sonne und Wolken ab und es bleibt weitgehend trocken. Die Höchstwerte liegen zwischen 19 und 23 Grad. Im Süden werden bis zu 26 Grad erreicht.
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1: Im Studio ist Alina Wolf. Nach dem Fund einer 5-Zentner-Bombe aus dem Zweiten Weltkrieg in Wilhelmshaven müssen rund 13.600 Anwohnerinnen und Anwohner evakuiert werden. Damit der Blindgänger entschärft werden kann, müsse kurzfristig am Dienstag ein Radius von 1.000 Metern geräumt werden, teilte die Stadt mit. Auch wenn es sich nicht um Langzeitzünder handle, bestehe ein Restrisiko des Zündsystems. Die Evakuierung beginnt um 8 Uhr. Bis 11 Uhr muss das Gebiet in der Südstadt, der Innenstadt und dem Stadtteil Heppens komplett geräumt sein. Italiens Bevölkerung wird in den kommenden Jahrzehnten deutlich schrumpfen. Bis 2050 dürfte das Land fast 4 Millionen Einwohner verlieren, wie aus Prognosen des Statistikamts Istat hervorgeht. Die Zahl der Einwohner sinkt demnach von 58,9 Millionen auf 55 Millionen im Jahr 2050. Bis 2080 wird ein Rückgang auf 45,8 Millionen erwartet. Grund für den Rückgang ist nach Istat-Angaben vor allem die negative natürliche Bevölkerungsentwicklung. Auf die vergleichsweise wenigen Geburten kommen immer mehr Sterbefälle. Knapp ein Jahr nach dem Standseilbahnunglück in Portugals Hauptstadt Lissabon mit 16 Toten hat die Stadt bekannt gegeben, die seither stillstehende Bahn vollständig ersetzen zu wollen. Wir planen ein neues System, keinen Wiederaufbau, sagte der Präsident des Verkehrsunternehmens Caris. Die künftige Bahn wird neu sein, aber der Standort bleibt historisch. Ein Waggon der bei Touristen beliebten Gloria-Standseilbahn war am 3. September 2025 in einer Kurve entgleist und gegen ein Haus geprallt.
2: Der oberste Gerichtshof der USA hat den Weiterbau des von Präsident Trump geplanten 400 Millionen Dollar teuren Ballsaals am Weißen Haus vorerst erlaubt. Das Gericht entschied mit knapper Mehrheit, dass die Arbeiten während der laufenden juristischen Auseinandersetzungen fortgesetzt werden dürfen. Die Regierung hatte den Supreme Court eingeschaltet, nachdem Bundesgerichte die Bauarbeiten gestoppt hatten. Sie waren zu dem Schluss gekommen, dass für das Projekt die Zustimmung des Kongresses erforderlich sei.
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3: Am Dienstag bleibt es im Norden wechselhaft mit einzelnen Schauern. An der See sind vereinzelt auch kurze Gewitter möglich, während es in der Mitte und im Süden meist freundlich und trocken bleibt. Die Temperaturen erreichen rund 20 Grad an der Nordsee und bis zu 26 Grad am Oberrhein und an der Donau. An den Küsten weht weiterhin ein frischer bis starker Westwind. Am Mittwoch fällt vor allem rund um die Nordsee zeitweise schauerartiger Regen. Vereinzelt sind auch Gewitter möglich. Sonst wechseln sich Sonne und Wolken ab und es bleibt weitgehend trocken. Die Höchstwerte liegen zwischen 19 und 23 Grad. Im Süden werden bis zu 26 Grad erreicht.
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1: Im Studio ist Alina Wolf. Nach dem Fund einer 5-Zentner-Bombe aus dem Zweiten Weltkrieg in Wilhelmshaven müssen rund 13.600 Anwohnerinnen und Anwohner evakuiert werden. Damit der Blindgänger entschärft werden kann, müsse kurzfristig am Dienstag ein Radius von 1.000 Metern geräumt werden, teilte die Stadt mit. Auch wenn es sich nicht um Langzeitzünder handle, bestehe ein Restrisiko des Zündsystems. Die Evakuierung beginnt um 8 Uhr. Bis 11 Uhr muss das Gebiet in der Südstadt, der Innenstadt und dem Stadtteil Heppens komplett geräumt sein. Italiens Bevölkerung wird in den kommenden Jahrzehnten deutlich schrumpfen. Bis 2050 dürfte das Land fast 4 Millionen Einwohner verlieren, wie aus Prognosen des Statistikamts Istat hervorgeht. Die Zahl der Einwohner sinkt demnach von 58,9 Millionen auf 55 Millionen im Jahr 2050. Bis 2080 wird ein Rückgang auf 45,8 Millionen erwartet. Grund für den Rückgang ist nach Istat-Angaben vor allem die negative natürliche Bevölkerungsentwicklung. Auf die vergleichsweise wenigen Geburten kommen immer mehr Sterbefälle. Knapp ein Jahr nach dem Standseilbahnunglück in Portugals Hauptstadt Lissabon mit 16 Toten hat die Stadt bekannt gegeben, die seither stillstehende Bahn vollständig ersetzen zu wollen. Wir planen ein neues System, keinen Wiederaufbau, sagte der Präsident des Verkehrsunternehmens Caris. Die künftige Bahn wird neu sein, aber der Standort bleibt historisch. Ein Waggon der bei Touristen beliebten Gloria-Standseilbahn war am 3. September 2025 in einer Kurve entgleist und gegen ein Haus geprallt.
2: Der oberste Gerichtshof der USA hat den Weiterbau des von Präsident Trump geplanten 400 Millionen Dollar teuren Ballsaals am Weißen Haus vorerst erlaubt. Das Gericht entschied mit knapper Mehrheit, dass die Arbeiten während der laufenden juristischen Auseinandersetzungen fortgesetzt werden dürfen. Die Regierung hatte den Supreme Court eingeschaltet, nachdem Bundesgerichte die Bauarbeiten gestoppt hatten. Sie waren zu dem Schluss gekommen, dass für das Projekt die Zustimmung des Kongresses erforderlich sei.
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3: Am Dienstag bleibt es im Norden wechselhaft mit einzelnen Schauern. An der See sind vereinzelt auch kurze Gewitter möglich, während es in der Mitte und im Süden meist freundlich und trocken bleibt. Die Temperaturen erreichen rund 20 Grad an der Nordsee und bis zu 26 Grad am Oberrhein und an der Donau. An den Küsten weht weiterhin ein frischer bis starker Westwind. Am Mittwoch fällt vor allem rund um die Nordsee zeitweise schauerartiger Regen. Vereinzelt sind auch Gewitter möglich. Sonst wechseln sich Sonne und Wolken ab und es bleibt weitgehend trocken. Die Höchstwerte liegen zwischen 19 und 23 Grad. Im Süden werden bis zu 26 Grad erreicht.
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1: Im Studio ist Alina Wolf. Nach dem Fund einer 5-Zentner-Bombe aus dem Zweiten Weltkrieg in Wilhelmshaven müssen rund 13.600 Anwohnerinnen und Anwohner evakuiert werden. Damit der Blindgänger entschärft werden kann, müsse kurzfristig am Dienstag ein Radius von 1.000 Metern geräumt werden, teilte die Stadt mit. Auch wenn es sich nicht um Langzeitzünder handle, bestehe ein Restrisiko des Zündsystems. Die Evakuierung beginnt um 8 Uhr. Bis 11 Uhr muss das Gebiet in der Südstadt, der Innenstadt und dem Stadtteil Heppens komplett geräumt sein. Italiens Bevölkerung wird in den kommenden Jahrzehnten deutlich schrumpfen. Bis 2050 dürfte das Land fast 4 Millionen Einwohner verlieren, wie aus Prognosen des Statistikamts Istat hervorgeht. Die Zahl der Einwohner sinkt demnach von 58,9 Millionen auf 55 Millionen im Jahr 2050. Bis 2080 wird ein Rückgang auf 45,8 Millionen erwartet. Grund für den Rückgang ist nach Istat-Angaben vor allem die negative natürliche Bevölkerungsentwicklung. Auf die vergleichsweise wenigen Geburten kommen immer mehr Sterbefälle. Knapp ein Jahr nach dem Standseilbahnunglück in Portugals Hauptstadt Lissabon mit 16 Toten hat die Stadt bekannt gegeben, die seither stillstehende Bahn vollständig ersetzen zu wollen. Wir planen ein neues System, keinen Wiederaufbau, sagte der Präsident des Verkehrsunternehmens Caris. Die künftige Bahn wird neu sein, aber der Standort bleibt historisch. Ein Waggon der bei Touristen beliebten Gloria-Standseilbahn war am 3. September 2025 in einer Kurve entgleist und gegen ein Haus geprallt.
2: Der oberste Gerichtshof der USA hat den Weiterbau des von Präsident Trump geplanten 400 Millionen Dollar teuren Ballsaals am Weißen Haus vorerst erlaubt. Das Gericht entschied mit knapper Mehrheit, dass die Arbeiten während der laufenden juristischen Auseinandersetzungen fortgesetzt werden dürfen. Die Regierung hatte den Supreme Court eingeschaltet, nachdem Bundesgerichte die Bauarbeiten gestoppt hatten. Sie waren zu dem Schluss gekommen, dass für das Projekt die Zustimmung des Kongresses erforderlich sei.
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3: Am Dienstag bleibt es im Norden wechselhaft mit einzelnen Schauern. An der See sind vereinzelt auch kurze Gewitter möglich, während es in der Mitte und im Süden meist freundlich und trocken bleibt. Die Temperaturen erreichen rund 20 Grad an der Nordsee und bis zu 26 Grad am Oberrhein und an der Donau. An den Küsten weht weiterhin ein frischer bis starker Westwind. Am Mittwoch fällt vor allem rund um die Nordsee zeitweise schauerartiger Regen. Vereinzelt sind auch Gewitter möglich. Sonst wechseln sich Sonne und Wolken ab und es bleibt weitgehend trocken. Die Höchstwerte liegen zwischen 19 und 23 Grad. Im Süden werden bis zu 26 Grad erreicht.
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1: Im Studio ist Alina Wolf. Nach dem Fund einer 5-Zentner-Bombe aus dem Zweiten Weltkrieg in Wilhelmshaven müssen rund 13.600 Anwohnerinnen und Anwohner evakuiert werden. Damit der Blindgänger entschärft werden kann, müsse kurzfristig am Dienstag ein Radius von 1.000 Metern geräumt werden, teilte die Stadt mit. Auch wenn es sich nicht um Langzeitzünder handle, bestehe ein Restrisiko des Zündsystems. Die Evakuierung beginnt um 8 Uhr. Bis 11 Uhr muss das Gebiet in der Südstadt, der Innenstadt und dem Stadtteil Heppens komplett geräumt sein. Italiens Bevölkerung wird in den kommenden Jahrzehnten deutlich schrumpfen. Bis 2050 dürfte das Land fast 4 Millionen Einwohner verlieren, wie aus Prognosen des Statistikamts Istat hervorgeht. Die Zahl der Einwohner sinkt demnach von 58,9 Millionen auf 55 Millionen im Jahr 2050. Bis 2080 wird ein Rückgang auf 45,8 Millionen erwartet. Grund für den Rückgang ist nach Istat-Angaben vor allem die negative natürliche Bevölkerungsentwicklung. Auf die vergleichsweise wenigen Geburten kommen immer mehr Sterbefälle. Knapp ein Jahr nach dem Standseilbahnunglück in Portugals Hauptstadt Lissabon mit 16 Toten hat die Stadt bekannt gegeben, die seither stillstehende Bahn vollständig ersetzen zu wollen. Wir planen ein neues System, keinen Wiederaufbau, sagte der Präsident des Verkehrsunternehmens Caris. Die künftige Bahn wird neu sein, aber der Standort bleibt historisch. Ein Waggon der bei Touristen beliebten Gloria-Standseilbahn war am 3. September 2025 in einer Kurve entgleist und gegen ein Haus geprallt.
2: Der oberste Gerichtshof der USA hat den Weiterbau des von Präsident Trump geplanten 400 Millionen Dollar teuren Ballsaals am Weißen Haus vorerst erlaubt. Das Gericht entschied mit knapper Mehrheit, dass die Arbeiten während der laufenden juristischen Auseinandersetzungen fortgesetzt werden dürfen. Die Regierung hatte den Supreme Court eingeschaltet, nachdem Bundesgerichte die Bauarbeiten gestoppt hatten. Sie waren zu dem Schluss gekommen, dass für das Projekt die Zustimmung des Kongresses erforderlich sei.
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3: Am Dienstag bleibt es im Norden wechselhaft mit einzelnen Schauern. An der See sind vereinzelt auch kurze Gewitter möglich, während es in der Mitte und im Süden meist freundlich und trocken bleibt. Die Temperaturen erreichen rund 20 Grad an der Nordsee und bis zu 26 Grad am Oberrhein und an der Donau. An den Küsten weht weiterhin ein frischer bis starker Westwind. Am Mittwoch fällt vor allem rund um die Nordsee zeitweise schauerartiger Regen. Vereinzelt sind auch Gewitter möglich. Sonst wechseln sich Sonne und Wolken ab und es bleibt weitgehend trocken. Die Höchstwerte liegen zwischen 19 und 23 Grad. Im Süden werden bis zu 26 Grad erreicht.
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1: Im Studio ist Alina Wolf. Nach dem Fund einer 5-Zentner-Bombe aus dem Zweiten Weltkrieg in Wilhelmshaven müssen rund 13.600 Anwohnerinnen und Anwohner evakuiert werden. Damit der Blindgänger entschärft werden kann, müsse kurzfristig am Dienstag ein Radius von 1.000 Metern geräumt werden, teilte die Stadt mit. Auch wenn es sich nicht um Langzeitzünder handle, bestehe ein Restrisiko des Zündsystems. Die Evakuierung beginnt um 8 Uhr. Bis 11 Uhr muss das Gebiet in der Südstadt, der Innenstadt und dem Stadtteil Heppens komplett geräumt sein. Italiens Bevölkerung wird in den kommenden Jahrzehnten deutlich schrumpfen. Bis 2050 dürfte das Land fast 4 Millionen Einwohner verlieren, wie aus Prognosen des Statistikamts Istat hervorgeht. Die Zahl der Einwohner sinkt demnach von 58,9 Millionen auf 55 Millionen im Jahr 2050. Bis 2080 wird ein Rückgang auf 45,8 Millionen erwartet. Grund für den Rückgang ist nach Istat-Angaben vor allem die negative natürliche Bevölkerungsentwicklung. Auf die vergleichsweise wenigen Geburten kommen immer mehr Sterbefälle. Knapp ein Jahr nach dem Standseilbahnunglück in Portugals Hauptstadt Lissabon mit 16 Toten hat die Stadt bekannt gegeben, die seither stillstehende Bahn vollständig ersetzen zu wollen. Wir planen ein neues System, keinen Wiederaufbau, sagte der Präsident des Verkehrsunternehmens Caris. Die künftige Bahn wird neu sein, aber der Standort bleibt historisch. Ein Waggon der bei Touristen beliebten Gloria-Standseilbahn war am 3. September 2025 in einer Kurve entgleist und gegen ein Haus geprallt.
2: Der oberste Gerichtshof der USA hat den Weiterbau des von Präsident Trump geplanten 400 Millionen Dollar teuren Ballsaals am Weißen Haus vorerst erlaubt. Das Gericht entschied mit knapper Mehrheit, dass die Arbeiten während der laufenden juristischen Auseinandersetzungen fortgesetzt werden dürfen. Die Regierung hatte den Supreme Court eingeschaltet, nachdem Bundesgerichte die Bauarbeiten gestoppt hatten. Sie waren zu dem Schluss gekommen, dass für das Projekt die Zustimmung des Kongresses erforderlich sei.
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3: Am Dienstag bleibt es im Norden wechselhaft mit einzelnen Schauern. An der See sind vereinzelt auch kurze Gewitter möglich, während es in der Mitte und im Süden meist freundlich und trocken bleibt. Die Temperaturen erreichen rund 20 Grad an der Nordsee und bis zu 26 Grad am Oberrhein und an der Donau. An den Küsten weht weiterhin ein frischer bis starker Westwind. Am Mittwoch fällt vor allem rund um die Nordsee zeitweise schauerartiger Regen. Vereinzelt sind auch Gewitter möglich. Sonst wechseln sich Sonne und Wolken ab und es bleibt weitgehend trocken. Die Höchstwerte liegen zwischen 19 und 23 Grad. Im Süden werden bis zu 26 Grad erreicht.
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1: Im Studio ist Alina Wolf. Nach dem Fund einer 5-Zentner-Bombe aus dem Zweiten Weltkrieg in Wilhelmshaven müssen rund 13.600 Anwohnerinnen und Anwohner evakuiert werden. Damit der Blindgänger entschärft werden kann, müsse kurzfristig am Dienstag ein Radius von 1.000 Metern geräumt werden, teilte die Stadt mit. Auch wenn es sich nicht um Langzeitzünder handle, bestehe ein Restrisiko des Zündsystems. Die Evakuierung beginnt um 8 Uhr. Bis 11 Uhr muss das Gebiet in der Südstadt, der Innenstadt und dem Stadtteil Heppens komplett geräumt sein. Italiens Bevölkerung wird in den kommenden Jahrzehnten deutlich schrumpfen. Bis 2050 dürfte das Land fast 4 Millionen Einwohner verlieren, wie aus Prognosen des Statistikamts Istat hervorgeht. Die Zahl der Einwohner sinkt demnach von 58,9 Millionen auf 55 Millionen im Jahr 2050. Bis 2080 wird ein Rückgang auf 45,8 Millionen erwartet. Grund für den Rückgang ist nach Istat-Angaben vor allem die negative natürliche Bevölkerungsentwicklung. Auf die vergleichsweise wenigen Geburten kommen immer mehr Sterbefälle. Knapp ein Jahr nach dem Standseilbahnunglück in Portugals Hauptstadt Lissabon mit 16 Toten hat die Stadt bekannt gegeben, die seither stillstehende Bahn vollständig ersetzen zu wollen. Wir planen ein neues System, keinen Wiederaufbau, sagte der Präsident des Verkehrsunternehmens Caris. Die künftige Bahn wird neu sein, aber der Standort bleibt historisch. Ein Waggon der bei Touristen beliebten Gloria-Standseilbahn war am 3. September 2025 in einer Kurve entgleist und gegen ein Haus geprallt.
2: Der oberste Gerichtshof der USA hat den Weiterbau des von Präsident Trump geplanten 400 Millionen Dollar teuren Ballsaals am Weißen Haus vorerst erlaubt. Das Gericht entschied mit knapper Mehrheit, dass die Arbeiten während der laufenden juristischen Auseinandersetzungen fortgesetzt werden dürfen. Die Regierung hatte den Supreme Court eingeschaltet, nachdem Bundesgerichte die Bauarbeiten gestoppt hatten. Sie waren zu dem Schluss gekommen, dass für das Projekt die Zustimmung des Kongresses erforderlich sei.
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3: Am Dienstag bleibt es im Norden wechselhaft mit einzelnen Schauern. An der See sind vereinzelt auch kurze Gewitter möglich, während es in der Mitte und im Süden meist freundlich und trocken bleibt. Die Temperaturen erreichen rund 20 Grad an der Nordsee und bis zu 26 Grad am Oberrhein und an der Donau. An den Küsten weht weiterhin ein frischer bis starker Westwind. Am Mittwoch fällt vor allem rund um die Nordsee zeitweise schauerartiger Regen. Vereinzelt sind auch Gewitter möglich. Sonst wechseln sich Sonne und Wolken ab und es bleibt weitgehend trocken. Die Höchstwerte liegen zwischen 19 und 23 Grad. Im Süden werden bis zu 26 Grad erreicht.
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1: Im Studio von Riebe sei freundlieb. Schönen guten Tag. Direkte Schuldzuweisungen hat es bisher nicht gegeben. Jetzt will die Bundesregierung aber Russland für die Sprengstoffdrohne am Leipziger Flughafen verantwortlich machen. Das berichtet die Bild. Heute soll es weitere Details zu dem Vorfall geben. Bundesaußenminister Wadefuhl sagte zu möglichen Konsequenzen:
2: Von unserer Seite gibt es keine Überreaktionen, aber Reaktionen, wenn wir angegriffen werden. Wir stehen an der Seite unseres ukrainischen Partners. Und Russland muss wissen, dass Deutschland ein Stabilitätsfaktor in Europa ist, der immer auch zu Verhandlungen bereit ist, aber der sich in keiner Weise einschüchtern lässt.
1: Nach der Abnehmspritze kommt jetzt die Abnehmpille. Seit heute gibt es sie in den Apotheken in Deutschland. Wirkung und Nebenwirkungen der verschreibungspflichtigen Tabletten sind in etwa vergleichbar mit der Spritze. Die mindestens 170 Euro pro Monat müssen die Patienten in aller Regel selbst zahlen. Der Ernährungsforscher Stefan Kabisch sagte über die Tablette im Zweiten:
3: Es löst nicht das gesamte Problem der Adipositas, es ist letztlich ein weiterer Baustein. Der entscheidende Punkt ist, dass man sowohl die Spritze als auch die Tablette mit einer Ernährungstherapie kombiniert. So ist es vorgeschrieben, so muss es auch verschrieben werden. Ohne eine begleitende Ernährungstherapie ist es in der Tat eher ein riskantes Unterfangen.
1: Nach einer weltweiten Panne bei Microsoft sind die Systeme wieder angelaufen. Millionen Menschen hatten seit gestern Abend Probleme mit Outlook. Nutzer konnten sich nicht einloggen oder keine E-Mails senden oder empfangen. Grund war ein technischer Fehler in der Cloud, wodurch der Zugriff auf die Server verhindert wurde. Bevor bei allen Nutzern wieder alles stabil läuft, wird es noch ein wenig dauern. Die Versicherungsschäden durch Starkregen, Sturm und Co. sind in Deutschland dieses Jahr bisher vergleichsweise niedrig. Der Chef des Gesamtverbands der Versicherer, Asmussen, spricht aber von Glück statt einem positiven Trend und warnt gleichzeitig auf lange Sicht vor mehr Unwetterschäden durch den Klimawandel. Heute Abend steigt auch Dortmund in den DFB-Pokal ein. Die Borussia spielt gegen den HEBC aus Hamburg aus der Oberliga, und zwar im Hamburger Volksparkstadion. Morgen schließen die Bayern die erste Pokalrunde ab mit der Partie bei Zweitligist VfL Osnabrück.
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4: Mit KI-Support. Sonne und Wolken gibt es gerade, und an den Küsten bis rauf in die Mittelgebirge kann zwischendurch auch mal ein Schauer runterkommen. Später am Tag bleibt es im Süden oft länger sonnig und trocken, sonst mischen sich vereinzelt kurze Gewitter dazu bei 20 bis 26 Grad. Morgen dann wieder Sonne und Wolken, meist trocken, maximal bis 26 Grad.
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1: Im Studio Fenribe sei freundlieb. Schönen guten Tag. Direkte Schuldzuweisungen hat es bisher nicht gegeben. Jetzt will die Bundesregierung aber Russland für die Sprengstoffdrohne am Leipziger Flughafen verantwortlich machen. Das berichtet die Bild. Heute soll es weitere Details zu dem Vorfall geben. Bundesaußenminister Wadefuhl sagte zu möglichen Konsequenzen:
2: Von unserer Seite gibt es keine Überreaktionen, aber Reaktionen, wenn wir angegriffen werden. Wir stehen an der Seite unseres ukrainischen Partners. Und Russland muss wissen, dass Deutschland ein Stabilitätsfaktor in Europa ist, der immer auch zu Verhandlungen bereit ist, aber der sich in keiner Weise einschüchtern lässt.
1: Nach der Abnehmspritze kommt jetzt die Abnehmpille. Seit heute gibt es sie in den Apotheken in Deutschland. Wirkung und Nebenwirkungen der verschreibungspflichtigen Tabletten sind in etwa vergleichbar mit der Spritze. Die mindestens 170 Euro pro Monat müssen die Patienten in aller Regel selbst zahlen. Der Ernährungsforscher Stefan Kabisch sagte über die Tablette im Zweiten:
3: Es löst nicht das gesamte Problem der Adipositas, es ist letztlich ein weiterer Baustein. Der entscheidende Punkt ist, dass man sowohl die Spritze als auch die Tablette mit einer Ernährungstherapie kombiniert. So ist es vorgeschrieben, so muss es auch verschrieben werden. Ohne eine begleitende Ernährungstherapie ist es in der Tat eher ein riskantes Unterfangen.
1: Nach einer weltweiten Panne bei Microsoft sind die Systeme wieder angelaufen. Millionen Menschen hatten seit gestern Abend Probleme mit Outlook. Nutzer konnten sich nicht einloggen oder keine E-Mails senden oder empfangen. Grund war ein technischer Fehler in der Cloud, wodurch der Zugriff auf die Server verhindert wurde. Bevor bei allen Nutzern wieder alles stabil läuft, wird es noch ein wenig dauern. Die Versicherungsschäden durch Starkregen, Sturm und Co. sind in Deutschland dieses Jahr bisher vergleichsweise niedrig. Der Chef des Gesamtverbands der Versicherer, Asmussen, spricht aber von Glück statt einem positiven Trend und warnt gleichzeitig auf lange Sicht vor mehr Unwetterschäden durch den Klimawandel. Heute Abend steigt auch Dortmund in den DFB-Pokal ein. Die Borussia spielt gegen den HEBC aus Hamburg aus der Oberliga, und zwar im Hamburger Volksparkstadion. Morgen schließen die Bayern die erste Pokalrunde ab mit der Partie bei Zweitligist VfL Osnabrück.
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4: Mit KI-Support. Sonne und Wolken gibt es gerade, und an den Küsten bis rauf in die Mittelgebirge kann zwischendurch auch mal ein Schauer runterkommen. Später am Tag bleibt es im Süden oft länger sonnig und trocken, sonst mischen sich vereinzelt kurze Gewitter dazu bei 20 bis 26 Grad. Morgen dann wieder Sonne und Wolken, meist trocken, maximal bis 26 Grad.
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1: Im Studio von Riebe sei freundlieb. Schönen guten Tag. Direkte Schuldzuweisungen hat es bisher nicht gegeben. Jetzt will die Bundesregierung aber Russland für die Sprengstoffdrohne am Leipziger Flughafen verantwortlich machen. Das berichtet die Bild. Heute soll es weitere Details zu dem Vorfall geben. Bundesaußenminister Wadefuhl sagte zu möglichen Konsequenzen:
2: Von unserer Seite gibt es keine Überreaktionen, aber Reaktionen, wenn wir angegriffen werden. Wir stehen an der Seite unseres ukrainischen Partners. Und Russland muss wissen, dass Deutschland ein Stabilitätsfaktor in Europa ist, der immer auch zu Verhandlungen bereit ist, aber der sich in keiner Weise einschüchtern lässt.
1: Nach der Abnehmspritze kommt jetzt die Abnehmpille. Seit heute gibt es sie in den Apotheken in Deutschland. Wirkung und Nebenwirkungen der verschreibungspflichtigen Tabletten sind in etwa vergleichbar mit der Spritze. Die mindestens 170 Euro pro Monat müssen die Patienten in aller Regel selbst zahlen. Der Ernährungsforscher Stefan Kabisch sagte über die Tablette im Zweiten:
3: Es löst nicht das gesamte Problem der Adipositas, es ist letztlich ein weiterer Baustein. Der entscheidende Punkt ist, dass man sowohl die Spritze als auch die Tablette mit einer Ernährungstherapie kombiniert. So ist es vorgeschrieben, so muss es auch verschrieben werden. Ohne eine begleitende Ernährungstherapie ist es in der Tat eher ein riskantes Unterfangen.
1: Nach einer weltweiten Panne bei Microsoft sind die Systeme wieder angelaufen. Millionen Menschen hatten seit gestern Abend Probleme mit Outlook. Nutzer konnten sich nicht einloggen oder keine E-Mails senden oder empfangen. Grund war ein technischer Fehler in der Cloud, wodurch der Zugriff auf die Server verhindert wurde. Bevor bei allen Nutzern wieder alles stabil läuft, wird es noch ein wenig dauern. Die Versicherungsschäden durch Starkregen, Sturm und Co. sind in Deutschland dieses Jahr bisher vergleichsweise niedrig. Der Chef des Gesamtverbands der Versicherer, Asmussen, spricht aber von Glück statt einem positiven Trend und warnt gleichzeitig auf lange Sicht vor mehr Unwetterschäden durch den Klimawandel. Heute Abend steigt auch Dortmund in den DFB-Pokal ein. Die Borussia spielt gegen den HEBC aus Hamburg aus der Oberliga, und zwar im Hamburger Volksparkstadion. Morgen schließen die Bayern die erste Pokalrunde ab mit der Partie bei Zweitligist VfL Osnabrück.
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4: Mit KI-Support. Sonne und Wolken gibt es gerade, und an den Küsten bis rauf in die Mittelgebirge kann zwischendurch auch mal ein Schauer runterkommen. Später am Tag bleibt es im Süden oft länger sonnig und trocken, sonst mischen sich vereinzelt kurze Gewitter dazu bei 20 bis 26 Grad. Morgen dann wieder Sonne und Wolken, meist trocken, maximal bis 26 Grad.
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1: Im Studio von Riebel sei freundlieb. Schönen guten Tag. Direkte Schuldzuweisungen hat es bisher nicht gegeben. Jetzt will die Bundesregierung aber Russland für die Sprengstoffdrohne am Leipziger Flughafen verantwortlich machen. Das berichtet die Bild. Heute soll es weitere Details zu dem Vorfall geben. Bundesaußenminister Wadefuhl sagte zu möglichen Konsequenzen:
2: Von unserer Seite gibt es keine Überreaktionen, aber Reaktionen, wenn wir angegriffen werden. Wir stehen an der Seite unseres ukrainischen Partners. Und Russland muss wissen, dass Deutschland ein Stabilitätsfaktor in Europa ist, der immer auch zu Verhandlungen bereit ist, aber der sich in keiner Weise einschüchtern lässt.
1: Nach der Abnehmspritze kommt jetzt die Abnehmpille. Seit heute gibt es sie in den Apotheken in Deutschland. Wirkung und Nebenwirkungen der verschreibungspflichtigen Tabletten sind in etwa vergleichbar mit der Spritze. Die mindestens 170 Euro pro Monat müssen die Patienten in aller Regel selbst zahlen. Der Ernährungsforscher Stefan Kabisch sagte über die Tablette im Zweiten:
3: Das löst nicht das gesamte Problem der Adipositas. Es ist letztlich ein weiterer Baustein. Der entscheidende Punkt ist, dass man sowohl die Spritze als auch die Tablette mit einer Ernährungstherapie kombiniert. So ist es vorgeschrieben, so muss es auch verschrieben werden. Ohne eine begleitende Ernährungstherapie ist es in der Tat eher ein riskantes Unterfangen.
1: Nach einer weltweiten Panne bei Microsoft sind die Systeme wieder angelaufen. Millionen Menschen hatten seit gestern Abend Probleme mit Outlook. Nutzer konnten sich nicht einloggen oder keine E-Mails senden oder empfangen. Grund war ein technischer Fehler in der Cloud, wodurch der Zugriff auf die Server verhindert wurde. Bevor bei allen Nutzern wieder alles stabil läuft, wird es noch ein wenig dauern. Die Versicherungsschäden durch Starkregen, Sturm und Co. sind in Deutschland dieses Jahr bisher vergleichsweise niedrig. Der Chef des Gesamtverbands der Versicherer, Asmussen, spricht aber von Glück statt einem positiven Trend und warnt gleichzeitig auf lange Sicht vor mehr Unwetterschäden durch den Klimawandel. Heute Abend steigt auch Dortmund in den DFB-Pokal ein. Die Borussia spielt gegen den HEBC aus Hamburg aus der Oberliga, und zwar im Hamburger Volksparkstadion. Morgen schließen die Bayern die erste Pokalrunde ab mit der Partie bei Zweitligist VfL Osnabrück.
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4: Mit KI-Support. Sonne und Wolken gibt es gerade, und an den Küsten bis rauf in die Mittelgebirge kann zwischendurch auch mal ein Schauer runterkommen. Später am Tag bleibt es im Süden oft länger sonnig und trocken, sonst mischen sich vereinzelt kurze Gewitter dazu bei 20 bis 26 Grad. Morgen dann wieder Sonne und Wolken, meist trocken, maximal bis 26 Grad.
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0: Und damit hallo und herzlich willkommen zu eurem Top 20 Countdown mit Ted und Felix. Letzterer bin ich und Ted kommt gleich. In den nächsten zwei Stunden werfen wir wieder einen Blick auf die Verkaufscharts verschiedener deutscher Internetportale. Wir hören Neuzugänge in der ersten und die Top 20 in der zweiten Stunde. Und außerdem hören wir wie immer auch aktuelle Hits aus den Charts aus England und aus Amerika. Und wer ist da heute so alles dabei? Das verrät uns Ted.
1: Hallo, heute hören wir unter anderem Neutitel von Chaka Khan, Crystal, Sarandi und Meek. Aktuelles von Taylor Swift und Cat's Eye. Und natürlich unsere Nummer 1.
0: Tja, aber bevor es so richtig losgeht, noch rasch ein Blick zurück auf die drei bestplatzierten Titel der deutschen Downloadcharts aus der vergangenen Woche.
2: Number 3.
0: Und da war dies hier wieder die Nummer 3 in den deutschen Downloadcharts. Nach wie vor Chemo Sounds und Rise Slow.
2: Number 2.
0: Und diese vierwöchige Nummer 1 wieder auf der Nummer 2 für genau einer Woche. Shakira und der Burner Boy und Die Die.
2: Number 1.
0: Und diese war zum 7. Mal die Nummer 1 in den deutschen Download-Charts vor 7 Tagen. Ügel, E-Miley Angel und Alternati und der Hit Moving to the Sun.
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0: Der erste Neuhit diese Woche in den deutschen Download-Charts. Eingestiegen auf der Nummer 50, das war Christa Sarandi mit dem Hit Good Old Days.
1: Christa Sarandi ist 29 Jahre alt, er stammt aus England. Seinen ersten Hit bei uns hatte er 2023 mit Two Colors und dem Titel Cynical. Bisher hat er 12 Singles veröffentlicht. Good Old Days ist die erste in diesem Jahr. Damit will er Lust auf alles machen, was noch kommt. Christa Sarandi, Good Old Days.

Das war der erste neue Hit diese Woche aus der Single-Parade aus England. Eingestiegen auf der 73, das waren Becky Hill und Sonny Fodera und Say Something. Und dies Jahr eingestiegen auf der 56, der neueste Hit von Olivia Rodrigo. Und der ist verbunden mit Expectations.

0: Ein neuer Hit auf der Nummer 49 diese Woche in den deutschen Downloadcharts. Er stammt von Sam Smith und dem Two City Chorus und er heißt Oh Mother.
1: Oh Mother ist die vierte Single-Auskopplung aus dem fünften Studioalbum Hazel Eyes von Sam Smith. Der Song beschäftigt sich mit der Sehnsucht nach mütterlichem Trost und der Verarbeitung von Enttäuschung und Verrat. Im musikalischen Mittelpunkt steht das Zusammenspiel zwischen Sam Smith und dem 28-köpfigen The Two City Chor. Sam Smith featuring The Two City Chorus, Oh Mother.
0: Und dieses Jahr erreicht er im Februar des Jahres 2024 die 4 in England. Jetzt an Re-Entry auf der 53. Hier ist Dua Lipa und Training Season.

0: Carly Rae Jepsen ist zurück in den deutschen Download-Charts, diese Woche eingestiegen auf der 48 mit dem neuesten Hit Motivation.
1: Motivation ist die vierte Single-Auskopplung aus dem angekündigten 8. Studioalbum von Carly Rae Jepsen. Die Kritiker halten den Song für den bisher besten aus diesem Album. Er ist zwar nicht der kühnste, aber auf jeden Fall der eingängigste, der sich an den frühen Jepsen-Sound orientiert, den langjährige Fans zweifellos gut kennen. Carly Rae Jepsen, Motivation.

0: Mehr neue Musik aus der Single-Parade aus England. Der Titel, den wir gerade hörten, eingestiegen auf der 41, Party Next Door und Some of Your Love. Und dies hier ist neu auf der 40. Hier ist Sienna Spyro mit dem neuesten Hit. Und der ist Pure.
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0: Sie steigt ein diese Woche in den deutschen Download-Charts und zwar auf der Nummer 44. Ihr Name ist Chaka Khan und es geht hier um ein Curious Subject.
1: Curious Subject ist die dritte Single-Auskopplung aus dem angekündigten 14. Studioalbum Chuckzilla von Chaka Khan. Über das Album sagt sie, dieses Album handelt von Freude. Es geht darum, einander zu lieben und seine Kraft zu finden, egal wo man im Leben steht. Ich habe seit meiner letzten Platte viel Leben gelebt und ich wollte, dass diese Songs das feiern. Chaka Khan, Curious Subject.
0: Im Sommer 1976 erreichte dieser Hit die 7 in England. Jetzt ein Re-Entry auf der Nummer 9. Anlässlich ihres Todes, hier ist Dolly Parton und Jolene.

0: Angestiegen auf der 26 diese Woche in den deutschen Download-Charts waren Madonna und Harry Romero und der Hit Danceteria.
1: Danceteria ist die dritte Single-Auskopplung aus dem 15. Studioalbum Confession 2 von Madonna. Hierfür hat sie sich mit Harry Romero zusammengetan. Das ist aber kein Sänger, sondern ein Produzent und Remixer. Seinen ersten Hit unter eigenem Namen hatte er 1999 in den britischen Charts. Madonna und Harry Romero, Danceteria.
0: Und ich denke bereits mit Sorgen an unseren zweistündigen Jahresrückblick Ende Dezember des Jahres 2026 mit allen Nummer 1 Hits des Jahres. Denn die Frage wird sein, was spielen wir in der zweiten Stunde? Einige Nummer 1 Hits im Laufe des Jahres sind extrem langlebig. Dies hier das beste Beispiel. Diese Woche zum 23. Mal auf der Nummer 1 in der Singlet-Parade in England. Und ein Ende ist nicht abzusehen. Hier sind Sam Fender und Olivia Dean und der Hit Rein Me In.

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1: Adults gegangen auf der 47 in den Single Charts in Amerika von Cody Johnson, haben wir gerade gehört. Das Werk heißt Take Me Back, Leave Me There. Und dies hier ist eingestiegen auf der 31 in den Single Charts in den USA. Wir hören Cat's Eye und den Hit, der heißt

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1: Date is fabulous und deswegen steigt er ein auf der 25 diese Woche in den deutschen Download-Charts. Das war Meek.
2: Meek ist Georgia Meek. Sie stammt aus England und ist Singer-Songwriter. Fabulous ist ihre Debütsingle und wurde in England bereits im Januar veröffentlicht. Als Autorin hat sie bereits mit Musikern wie Rita Ora, Alan Walker und Martin Garrix zusammengearbeitet. Nun kommt sie auch zu uns. Meek, Fabulous.
1: Tja, und bevor wir jetzt gleich zu den 20 größten Download-Hits der Woche kommen, noch ein Stießwerk hier. Jetzt zum 19. Mal auf der Nummer 1 in den Single-Charts in Amerika. Einer von nur drei Titeln, die das so lange geschafft haben. Hier ist die große Ella Langley. Und die Hitte da heißt Choosin' Texas.

Und sie steigen von der 37 auf die 16 diese Woche in den deutschen Downloadcharts. Cat's Eye und Animal. Auf der 15 von der 11 gefallen, DJ Illem und Diggity Diggity. Und hier ist die 14 von der 18 gestiegen, Kygo, Carlito Griffin und Save My Love.

Wieder gestiegen von der 28 auf die 13 diese Woche in den deutschen Download-Charts. Taylor Swift und I Knew It, I Knew You. Auf der 11 von der 8 gefallen Florian Künstler und Ich wie du. Und hier ist die 12 von der 13 gestiegen. Hier ist die Rock'n Jukebox und Storm

Dead steigt von der 12 auf die 10 diese Woche in den deutschen Downloadcharts. Justin Bieber und Nicki Minaj und Beauty and the Beat. Und hier ist die 9, gestiegen von der 10. Wir hören Temper City und den Hit Self-Aware.

Du hättest noch nicht tot, denn er steigt wieder von der 9 auf die 8 diese Woche in den deutschen Downloadcharts. Das war Olivia Rodrigo. Und hier ist die 7 von der 6 gestiegen. Hier ist Kimo Sounds und der Hit After the Fall.

0: Langsam gestiegen von der 3 auf die Nummer 2 diese Woche in den deutschen Downloadcharts Kimo Sounds und Rise Slow. Und unsere Nummer 1?
1: Unsere Nummer 1 ist zum 8. Mal auf der Nummer 1 Position zu finden. Es ist der erste Hit und die erste Nummer 1 für das Trio Ügel, Imrahil Angel und Ultra Nati. Hier sind sie mit Moving to the Sun.
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0: Sun. Zum achten Mal die Nummer 1 in den deutschen Download-Charts. Das waren Ugel, Imail, Angel und Alternati unter Hit Movin' to the Sun. Und das war's dann für diesmal. Und bis zum nächsten Mal sagen wir Tschüss.
1: Und Tschüss.
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1: Im Studio Fenribe sei freundlieb. Schönen guten Tag. Direkte Schuldzuweisungen hat es bisher nicht gegeben. Jetzt will die Bundesregierung aber Russland für die Sprengstoffdrohne am Leipziger Flughafen verantwortlich machen. Das berichtet die Bild. Heute soll es weitere Details zu dem Vorfall geben. Bundesaußenminister Wadefuhl sagte zu möglichen Konsequenzen:
2: Von unserer Seite gibt es keine Überreaktionen, aber Reaktionen, wenn wir angegriffen werden. Wir stehen an der Seite unseres ukrainischen Partners. Und Russland muss wissen, dass Deutschland ein Stabilitätsfaktor in Europa ist, der immer auch zu Verhandlungen bereit ist, aber der sich in keiner Weise einschüchtern lässt.
1: Nach der Abnehmspritze kommt jetzt die Abnehmpille. Seit heute gibt es sie in den Apotheken in Deutschland. Wirkung und Nebenwirkungen der verschreibungspflichtigen Tabletten sind in etwa vergleichbar mit der Spritze. Die mindestens 170 Euro pro Monat müssen die Patienten in aller Regel selbst zahlen. Der Ernährungsforscher Stefan Kabisch sagte über die Tablette im Zweiten:
3: Es löst nicht das gesamte Problem der Adipositas, es ist letztlich ein weiterer Baustein. Der entscheidende Punkt ist, dass man sowohl die Spritze als auch die Tablette mit einer Ernährungstherapie kombiniert. So ist es vorgeschrieben, so muss es auch verschrieben werden. Ohne eine begleitende Ernährungstherapie ist es in der Tat eher ein riskantes Unterfangen.
1: Nach einer weltweiten Panne bei Microsoft sind die Systeme wieder angelaufen. Millionen Menschen hatten seit gestern Abend Probleme mit Outlook. Nutzer konnten sich nicht einloggen oder keine E-Mails senden oder empfangen. Grund war ein technischer Fehler in der Cloud, wodurch der Zugriff auf die Server verhindert wurde. Bevor bei allen Nutzern wieder alles stabil läuft, wird es noch ein wenig dauern. Die Versicherungsschäden durch Starkregen, Sturm und Co. sind in Deutschland dieses Jahr bisher vergleichsweise niedrig. Der Chef des Gesamtverbands der Versicherer, Asmussen, spricht aber von Glück statt einem positiven Trend und warnt gleichzeitig auf lange Sicht vor mehr Unwetterschäden durch den Klimawandel. Heute Abend steigt auch Dortmund in den DFB-Pokal ein. Die Borussia spielt gegen den HEBC aus Hamburg aus der Oberliga, und zwar im Hamburger Volksparkstadion. Morgen schließen die Bayern die erste Pokalrunde ab mit der Partie bei Zweitligist VfL Osnabrück.
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4: Mit KI-Support. Sonne und Wolken gibt es gerade, und an den Küsten bis rauf in die Mittelgebirge kann zwischendurch auch mal ein Schauer runterkommen. Später am Tag bleibt es im Süden oft länger sonnig und trocken, sonst mischen sich vereinzelt kurze Gewitter dazu bei 20 bis 26 Grad. Morgen dann wieder Sonne und Wolken, meist trocken, maximal bis 26 Grad.
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Seid mir wieder alle herzlich willkommen zu einer neuen Ausgabe der Sendung Italo Disco is Back. Heute sind wir hineingekommen mit dem Titel Baby Love von Tatjana aus dem Jahre 1987. Ich habe heute einige Vinyls eingepackt aus den Klassiker Italo Hits und da wollte ich auch gleich anfangen, um gar nicht viel Zeit zu verschwenden, denn ja, Musik ist ja das Wichtigste in dieser Ausgabe. Brando haben wir aufliegen mit Rainy Day und hinterher Danny Kite mit Keep On Music.

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1: Wieder ist eine Woche vorübergegangen und nun seid ihr wieder bei der neuesten Ausgabe der Sendung Italo-Disco is back. Mit vielen Klassikern, die ich heute mitgebracht habe, die wir hatten ja auch immer wieder gern gehört. Aber natürlich wird es auch in den nächsten Sendungen das eine oder andere Neuere geben aus der sogenannten New Italo-Welle. Jetzt geht's weiter mit einem Klassiker Martinelli und Cenerentola, und zwar Cinderella.

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1: Euer Lieblingsradio ist natürlich immer an eurer Seite und wenn ihr das anhabt, dann habt ihr natürlich auch jetzt zum Beispiel die Sendung Italo Disco is back an. Joey Yellow habe ich als Vinyl jetzt aufliegen, Take My Hat, und hinterher Stefano Pulga mit Take My High.

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1: Stefano Pulca war das eben, Take Me High, so heißt es richtig. Ich habe vor uns fälschlicherweise Take My High gesagt. Nein, Take Me High, so heißt der Titel. Wir machen gleich weiter und gehen in den Orient mit dem Orient-Express von Whisky. Und danach haben wir dann einen Titel von Tony Paron mit Italian Dream. Ja, der italienische Traum, den haben wir doch hier in dieser Sendung immer mit dabei.

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1: Italo Disco is back, heute mit Klassikern. Und auch diese erste Stunde werden wir mit zwei Klassikern beenden. Und zwar mit Chuck Hadley und zwar Crazy Family. Und dann haben wir Time mit Shaker Shake. Und das haben wir sogar in einer Dub-Version aufliegen.

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1: Zweite Stunde dieser heutigen Ausgabe von Italo Disco is back. Aufliegen haben wir jetzt einen schönen Remix von Ben Liebrand und zwar The Flirts mit Passion. Ja, eine schöne Nummer. Klingt richtig klasse. Schon das Original klingt ja klasse, aber auch der Remix richtig gut. Und hinterher haben wir Mike Marine mit Dancing in the Dark.

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1: Die Klassiker heute hier bei dieser Italo Disco is back Ausgabe auf eurem Lieblingsradio. Mico Mission haben wir mit Tok Tok Tok und Baldi Mora mit Jukebox Boy.

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1: Natürlich haben wir auch heute wieder was Gemixtes am Ende der Sendung. Das haben wir dann gleich. Jetzt haben wir aber erstmal Fancy aufliegen mit Lady O und Radiorama mit Yeti.

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1: Gleich hören wir Italo Remix Teil 1 und Teil 2.

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1: Und damit sind wir am Ende dieser heutigen Ausgabe angekommen. Italo Disco is back, verneigt sich bei seinen Hörern. Und ja, jetzt haben wir zwei Vinyls aufliegen, links und rechts jeweils. Einmal Italo Remix Volume 1 und Italo Remix Volume 2. Ich bedanke mich fürs Einschalten und fürs Zuhören und wünsche euch noch viel Spaß mit eurem Lieblingssender.

0: Es ist 20 Uhr.
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2: Im Studio Imme Kasten. Schönen guten Abend. Bei einem Angriff auf ein Umspannwerk im Süden Brandenburgs hat es mindestens eine Explosion gegeben. Die Polizei hat nach eigenen Angaben mehrere Sprengvorrichtungen entdeckt, aber nicht alle gingen in die Luft, heißt es. Betroffen ist eine Anlage beim Kraftwerk Jenschwalde. Der Netzbetreiber 50 Hertz spricht von mehreren beschädigten Leitungen. Details zu den genauen Hintergründen gibt es bislang noch nicht. Fast ein Drittel der Menschen in Deutschland ist gut oder sogar sehr gut mit Bus und Bahn versorgt. Das zeigt eine Analyse von Agora Verkehrswende. Tom Husser hat die Einzelheiten dazu.
3: Es ist nicht wirklich überraschend, aber je größer der Ort, desto besser ist auch das ÖPNV-Angebot. Bei den Großstädten hat Frankfurt die Nase vorn, gefolgt von Stuttgart und München. Unter den Bundesländern schneidet NRW besonders gut ab. Größeren Nachholbedarf gibt es in Mecklenburg-Vorpommern und Niedersachsen. Für die Studie wurde geschaut, wie weit es bis zur nächsten Haltestelle ist und wie häufig Bus und Bahn fahren.
2: Die steigenden Wohnkosten zwingen immer mehr Mieter in Deutschland zu Einschnitten. Fast jeder Zweite muss bei Freizeit und Urlaub sparen. Zu dem Ergebnis kommt der Deutsche Mieterbund in einer Umfrage. Fast jeder Dritte sorgt sich demnach, die Miete bald nicht mehr bezahlen zu können. In der deutschen Wirtschaft macht sich offenbar wieder etwas Optimismus breit. Die Stimmung im Mittelstand hat sich überraschend stark aufgehellt, heißt es von der Förderbank KfW. Die aktuelle Geschäftslage und auch die Aussichten hätten sich merklich verbessert. Jürgen Klopp muss als neuer Bundestrainer in der Abwehr auf eine Konstante der letzten Jahre verzichten. Innenverteidiger Antonio Rüdiger tritt nach 12 Jahren aus der Nationalmannschaft zurück. Er wolle den Weg für die jüngere Generation freimachen, heißt es von dem Real Madrid-Profi.
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4: Mit KI-Support. Mal mehr, mal weniger Wolken gibt es heute Abend. Von der Küste bis in die Mittelgebirge kommt vereinzelt ein Schauer runter, ganz selten auch mal ein Gewitter. Und an der Küste sind Sturmböen drin. In der Nacht lässt der Regen nach, später wird's teils klar. Vereinzelt gibt's Nebel bei Tiefstwerten zwischen 15 und 7 Grad. Morgen dann meist trocken mit Sonne und Wolken, maximal bis 26 Grad.
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5: Vielen Dank an die Kollegen der Nachrichtenredaktion. Die Zeit, es ist 20 Uhr und gleich 3 Minuten. 3 Minuten nach 8. Hallo liebe Autofahrer, wir schauen auf die Straßen in Norddeutschland und haben eine Gefahrenmeldung. Vorsicht bitte einmal in Schleswig-Holstein auf der Bundesstraße B76, dem Olof-Palme-Damm. Kiel Richtung Schleswig in Höhe Kronshagener Weg liegen Gegenstände auf der Fahrbahn. Auf der Bundesstraße B76, dem Olof-Palme-Damm, Kiel Richtung Schleswig in Höhe Kronshagener Weg liegen Gegenstände. Dann haben wir diese Meldungen von den Straßen an sich in Norddeutschland. Die A1 Hamburg Richtung Lübeck ist zwischen dem Kreuz Bargteheide Heide und Bad Oldesloe wegen Bauarbeiten noch bis morgen früh um 5 Uhr gesperrt. Die A1 Lübeck Richtung Hamburg, hier ist die Einfahrt Hamburg-Billstedt nach einem Unfall aktuell gesperrt. Nochmal nach Schleswig-Holstein, die A21 Bargteheide Richtung Kiel. Hier ist zwischen Wahlstedt und Dahldorf nach einem Unfall ebenfalls die Fahrbahn gesperrt. Niedersachsen, die A39 Braunschweig Richtung Wolfsburg ist zwischen dem Kreuz Braunschweig Süd und Braunschweig Rautheim wegen Bauarbeiten noch bis Donnerstag jeweils zwischen 18 Uhr und 5 Uhr am Morgen gesperrt. Wir schauen auf die Bundesstraßen. Niedersachsen, die B188 Wolfsburg Richtung Burgdorf ist zwischen Oslos und Gifhorn nach einem Unfall aktuell gesperrt. Mecklenburg-Vorpommern, die B192 Malchow-Sternberg ist zwischen Rötz und Penkow in beiden Richtungen wegen Aufräumarbeiten gesperrt. Niedersachsen, die B210 Wittmund-Wilhelmshaven ist zwischen Wittmund-Dohusener Weg und Jever West wegen Bauarbeiten bis zum 16. Oktober in beiden Richtungen gesperrt. Niedersachsen weiterhin, die B401, die Küstenkanalstraße Dörpen Richtung Oldenburg, hier ist zwischen Kleinscharl und Achternmeer nach einem Unfall ebenfalls die Fahrbahn gesperrt. Und wir schauen noch mal nach Hamburg in die Stadt selber. Rund um das Volksparkstadion sind wegen einer Veranstaltung noch bis heute 23 Uhr mehrere Straßen gesperrt. Und die Stalshofer Straße in Richtung Süden ist zwischen der Habichtstraße und Wachtelstraße wegen Bauarbeiten noch bis morgen circa 16 Uhr gesperrt. Ansonsten wünschen wir eine gute und vor allem sichere Fahrt. Weitere Meldungen habe ich nicht. Kommt gut an und fahrt wie immer vorsichtig.
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5: Heute ist nicht nur 1. September, sondern gleichzeitig auch meteorologischer Herbstanfang. Aber trotzdem befinden wir uns immer noch im Sommer, denn ich gehe nach dem kalendarischen Herbstanfang und der ist ja bekanntlicherweise erst in 3 Wochen. Deswegen herzlich willkommen zu dieser heutigen neuen Ausgabe Summer of Music live aus dem Strandstudio in Sanford. In den nächsten 2 Stunden mit Stefan Schröer am Mikrofon, wie gerade eben schon angekündigt. Für den musikalischen und inhaltlichen Gestalt dieser Sendung bin ich in den nächsten 2 Stunden bis 22 Uhr. Selber verantwortlich. Legen wir los mit einem 80er von John Farnham. You're the Voice. Moin!

Oh, hoppla, das ist jetzt aber nicht geplant, dass der Titel so abrupt da aufhört von den Bee Gees und Alone. Dann müssen wir da gleich nochmal gucken, dass wir da noch einen anderen nachlegen. Das war auf jeden Fall Alone von den Bee Gees. Warum habe ich den jetzt direkt gespielt? Barry Gibb hat nämlich heute Geburtstag und ist 80 Jahre geworden. An dieser Stelle herzlichen Glückwunsch, congratulations an Barry Gibb. Und die Bee Gees, die müssen wir gleich auf jeden Fall nochmal nachholen. So geht das nicht hier bei uns in Summer of Music. Mit Stefan Schröer am Mikrofon aus dem Strandstudio hier in Sanford live. Herzlich willkommen. Wir schauen auf die heutigen Themen des heutigen 1. September. Ja, ich weiß, in knapp 3 Monaten ist schon wieder Weihnachtszeit und in 4 Monaten ist auch schon das neue Jahr. Also das geht jetzt ratzfatz. Deswegen schauen wir dennoch auf die heutigen Themen in dieser Sendung. Nach einer Gewalttat in Stade, bei der in diesem Juni 6 Menschen getötet wurden, hat die Polizei einen 49-Jährigen aus Berlin heute festgenommen. Er soll dem mutmaßlichen Täter die Tatwaffe verkauft haben. Dann wurde heute eine Bombe in Wilhelmshaven entschärft. In Wilhelmshaven ist nämlich eine Fliegerbombe aus dem Zweiten Weltkrieg nach stundenlanger Verzögerung entschärft worden. Die rund 13.600 betroffenen Menschen können aber nun zurück in ihre Wohnungen und Häuser. Die Straßensperren wurden laut der Stadt Wilhelmshaven zeitnah abgebaut. Dazu dann gleich mehr. Dann schauen wir auf den Tarifkonflikt für die rund 12.000 Hafenbeschäftigten in Hamburg und den anderen deutschen Nordseestädten, das sich nämlich mittlerweile zuspitzt, nachdem die Beschäftigten ein neues Angebot der Arbeitgeber abgelehnt haben, drohen nun erneute Streiks. Die Diskussion um sogenannte Smart Glasses in den Hamburger Schwimmbädern geht nun weiter. Nach einem Verstoß der Linken wollen jetzt auch die Regierungsfraktionen von SPD und Grünen den Einsatz solcher Kamerabrillen in den Schwimmbädern verbieten. Dann schauen wir auf eine beschädigte Gasleitung in Hamburg im Stadtteil Winterhude auf einer Baustelle in der Flemmingstraße. Haben nämlich am gestrigen Montagmorgen Bauarbeiter eine Gasleitung beschädigt. Das Gas strömte daraufhin aus der Versorgungsleitung aus. Die Feuerwehr rückte mit einem Großaufgebot an, darunter auch Experten der Umweltschutzwache. Sie dichteten die beschädigte Leitung ab. Mitarbeiter der Hamburger Energiewerke sind ebenfalls an der Stelle und sollen das Leck nun schließen. Damit haben wir auch schon unser erstes Thema gehabt. Also, das sind die Themen dieses heutigen Dienstagabends hier live aus dem Strandstudio in Sanford. Herzlich willkommen, ihr hört Summer of Music.

I got you, babe. Sonny und Cher, gerade gehört. Wir müssen mal ganz kurz auf die Straßen schauen. Vorsicht bitte einmal, Autofahrer auf der A25 Hamburg Richtung Geest 8. Zwischen Nettelnburg und Bergedorf liegen Gegenstände auf der Fahrbahn. So, und jetzt schauen wir uns nochmal an, ob wir das mit den Bee Gees nochmal hinbekommen. Mit dem Titel zum heutigen Geburtstag von Barry Gibb zum 80. Nochmals an ihn, congratulations. Herzlichen Glückwunsch, happy birthday, lieber Gibb. Barry Gibb.

0: Man muss einfach nur in einen anderen Ordner gucken und dann hat man auch den richtigen Titel, der dann auch nicht zwischenzeitlich abgebrochen ist. The Bee Gees noch einmal aus dem Jahre 1997 zum 80. Geburtstag von Barry Gibb und Alone gerade gehört. 20.24 Uhr, hier ist Summer of Music. Wir schauen auf unser erstes Thema. Nach der Gewalttat in Stade, bei der im Juni 6 Menschen getötet wurden, hat die Polizei einen 49-Jährigen heute aus Berlin festgenommen. Die Polizeiinspektion und der Staatsanwaltschaft Stade ist es nach eigenen Angaben gelungen, den Verkäufer der Waffe zu ermitteln, mit der am 29. Juni 6 Mitarbeiterinnen und Mitarbeiter in der Region Hannover und einer Jugendfürsorgeeinrichtung getötet wurden. Der mutmaßliche Waffenverkäufer, ein 49-jähriger Mann aus Berlin, sei widerstandslos von Spezialeinsatzkräften festgenommen worden und anschließend in Stade in Polizeigewahrsam gekommen. Auf Antrag der Staatsanwaltschaft Stade wurde der Mann am heutigen Dienstagmittag der Haftrichterin beim Amtsgericht Stade vorgeführt. Diese habe anschließend den beantragten Untersuchungshaftbefehl verkündet. Der im Haft gegen den mutmaßlichen Waffenverkäufer erhobene Vorwurf lautet: Beihilfe zum Totschlag und unerlaubtes Handeln, Handeltreiben mit einer halbautomatischen Schusswaffe und Munition. Der Mann wurde in eine niedersächsische Justizvollzugsanstalt eingeliefert. Die Gewalttat in Stade hatte bundesweit für Betroffenheit gesorgt. Bei dem Verdächtigen handelte es sich um einen 45-Jährigen aus Garbsen in der Region Hannover. Er hatte einen Termin in der Jugendhilfeeinrichtung in Stade Mitte Juli diesen Jahres, um über das Umgangsrecht für seine 3 Monate alte Tochter zu sprechen. Wir haben darüber berichtet. Bei dem sogenannten Hilfeplangespräch soll der Mann auf die 6 Personen geschossen haben, wenige Wochen nach der Tat. Während seiner Untersuchungshaft in der JVA Bremervörde tötete er sich selbst. Die Ermittlungen gegen ihn wurden routinemäßig eingestellt, gegen Tote wird nicht weiter ermittelt. Nach Recherchen soll der 45-Jährige die Tatwaffe und Munition für 4.000 Euro auf dem Berliner Kurfürstendamm gekauft haben, eine Woche vor dem Gesprächstermin. Bei der Waffe soll es sich bei den Recherchen zufolge um eine Beretta Modell 70 handeln. Also, nach der Gewalttat in Stade, bei dem im Juni 6 Menschen getötet wurden, hat die Polizei heute einen 49-Jährigen aus Berlin festgenommen. Er soll nämlich dem mutmaßlichen Täter die Tatwaffe damals verkauft haben.
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0: Musik aus Schweden von Sara Larsson gerade gehört, aus dem Album So Good I Would Like, und damit haben wir es kurz nach 9:30, 20:32 Uhr.
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0: Und da schauen wir auf den ersten Serviceblock in dieser heutigen Sendung, auf die Wettervorhersage. Heute in der Nacht ist es teils wolkig in Deutschland, teils auch gering bewölkt. An der Nordseeküste gibt es noch Regenschauer, ansonsten kühlt sich die Luft dann auf 15 bis 8 Grad ab. Morgen dann am Mittwoch kommt es dann zwischen den Wolken immer mal wieder die Sonne zum Vorschein und es bleibt meist trocken. Lediglich vom Emsland und Nordsee bis zur Ostsee gibt es wieder einige Schauer, vereinzelt hier und da auch Gewitter. Einzelne Schauer sind auch in den östlichen Mittelgebirgen und an den Alpen möglich. Dabei steigen morgen Nachmittag die Werte zwischen 18 bis 24 im Süden auf 21 bis 27 Grad. Der Wind weht schwach bis mäßig, an der Küste frisch und in Böen auch stark aus westlichen Richtungen. Die weiteren Aussichten: am Donnerstag scheint dann im Süden häufig die Sonne und es bleibt trocken. Über dem Norden und der Mitte ziehen dann hin dagegen viele Wolken. An Nord- und Ostsee kommt es dann zu einigen kräftigen Regengüssen und einzelnen Gewittern. Sonst fällt gebietsweise etwas Regen oder Nieselregen. Die Höchstwerte bewegen sich zwischen 19 und 25 Grad. Am Oberrhein werden dann noch mal bis zu 27 Grad erreicht. Der Wind weht im Süden schwach bis mäßig, sonst mäßig bis frisch. Und in Böen auch stark aus West bis Südwest. Der Freitag zeigt sich dann im Norden stark bewölkt und regnerisch, genau. Örtlich entladen sich hier und da auch wieder Gewitter. Über die Mitte ziehen viele Wolken und es gibt einige Schauer. Ab und zu zeigt sich dann aber auch hier und da die Sonne. Südlich von Main und Mosel scheint dann dagegen längere Zeit die Sonne bei sommerlichen warmen 25 bis 31 Grad. Ansonsten kühlere Höchstwerte zwischen 19 und 26 Grad. Im Süden weht dann ein schwacher bis mäßiger, im Norden mäßiger bis frischer und in Böen starker Wind aus westlichen Richtungen. Uhr 20:33. Hallo liebe Autofahrer, wir schauen auf die Straßen in Norddeutschland, beginnen mit der A1. Hamburg Richtung Lübeck, hier ist zwischen dem Kreuz Barkte Heide und Bad Oldesloe wegen Bauarbeiten bis morgen früh um 5 Uhr die Fahrbahn gesperrt. Die A1 Lübeck Richtung Hamburg, hier ist die Einfahrt Hamburg-Billstedt weiterhin nach einem Unfall gesperrt. Die A7 Hamburg Richtung Hannover, hier ist die Ausfahrt Hamburg-Waltershof wegen einer Nachtbaustelle bis morgen früh ca. 5 Uhr gesperrt. Die A23 Hamburg-Heide ist zwischen Schenefeld und Hanerau-Hademarschen in beiden Richtungen aktuell gesperrt. Niedersachsen, die A39 Braunschweig Richtung Wolfsburg ist zwischen dem Kreuz Braunschweig Süd und Braunschweig Rautheim wegen Bauarbeiten bis Donnerstag jeweils noch zwischen 18 Uhr und 5 Uhr gesperrt. Dann schauen wir auf die Bundesstraßen. In Niedersachsen beginnend die B188 Wolfsburg Richtung Burgdorf ist zwischen Osloss und Gifhorn nach einem Unfall aktuell gesperrt. Mecklenburg-Vorpommern, die B192 Malchow-Sternberg ist zwischen Rötz und Penkow in beiden Richtungen wegen Aufräumarbeiten aktuell gesperrt. Niedersachsen, die B210 Wittmund-Wilhelmshaven ist zwischen Wittmund-Dohusener Weg und Jever West wegen Bauarbeiten bis zum 16. Oktober in beiden Richtungen gesperrt. Und die letzte Meldung betrifft die B401, die Küstenkanalstraße in Niedersachsen, Dörpen Richtung Oldenburg. Hier ist zwischen Klein-Scharl und Achternmeer nach einem Unfall weiterhin auch die Fahrbahn gesperrt. Ansonsten wünschen wir eine gute und vor allem sichere Fahrt. Kommt wie immer gut an und fahrt vorsichtig.
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0: Und der sagt ein Guten Abend, Iedereen, aus dem Strandstudio in Sandfort in der Provinz Nordholland. Bis 22 Uhr bin ich noch gerne an eurer Seite. Herzlich willkommen.

0: Tina Turner gerade gehört und Foreign Affair hier bei uns auf Popradio Ostfriesland um 20:40 Uhr. Wir schauen auf unser nächstes Thema in dieser heutigen Sendung. Eine, ja, Bombenentschärfung gab es heute in Wilhelmshaven. Dort ist nämlich eine Fliegerbombe aus dem Zweiten Weltkrieg nach stundenlanger Verzögerung entschärft worden. 13.600 betroffene Menschen konnten dann ja nach Verzögerung wieder zurück in ihre Wohnungen und Häuser ziehen. Die Straßensperren wurden laut Stadt Wilhelmshaven zeitnah abgebaut. Die Bombe konnte aber erst verspätet entschärft werden, weil sich zuvor einzelne Personen geweigert hatten, das Sperrgebiet zu verlassen, hieß es am heutigen Mittag von der Stadt Wilhelmshaven. Außerdem mussten noch Güter aus dem betroffenen Bereich entfernt werden. Deshalb habe die Räumung nicht wie geplant um 11 Uhr abgeschlossen werden können. Rund 900 Einsatzkräfte hatten das Evakuierungsgebiet kontrolliert, darunter auch 400 Soldatinnen und Soldaten der Marine. Nach Angaben der Stadt wurde die US-amerikanische Fliegerbombe gestern bei Arbeiten im Marinearsenal gefunden. Neben den Evakuierungen war auch der Busverkehr seit heute Morgen 8 Uhr eingestellt. Lediglich die Schulbeförderung fand regulär statt. Die Stadt hatte für die Zeit ab 8 Uhr Notunterkünfte eingerichtet. An Schulen, die im Evakuierungsbereich lagen, fiel am Vormittag der Unterricht aus. Also, die Fliegerbombe in Wilhelmshaven aus dem Zweiten Weltkrieg wurde nach stundenlanger Verzögerung entschärft. 13.600 Menschen konnten nach etwas Verspätung wieder zurück in ihre Wohnungen und Häuser ziehen.
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Power-Titel aus Hannover von Klaus Meine und seiner Band The Scorpions, Still Loving You. 20.48 Uhr haben wir es. Wir schauen auf unser nächstes Thema in dieser heutigen Sendung und damit schauen wir nach Hamburg. Der Tarifkonflikt für die rund 12.000 Hafenbeschäftigten in Hamburg und den anderen deutschen Nordseehäfen spitzt sich weiterhin zu. Nachdem die Beschäftigten ein neues Angebot der Arbeitgeber abgelehnt haben, drohen nun erneute Streiks. Zweimal bereits hatten die Hafenunternehmen ein Angebot für eine Lohnerhöhung von mehr als 5% vorgelegt und darüber hinter verschlossenen Türen mit Vertreterinnen und Vertretern der Gewerkschaft Verdi verhandelt. Und in beiden Fällen bestand Verdi darauf, vor einer Einigung noch die Hafenbeschäftigten zu befragen. Nach Gewerkschaftsangaben stimmte dann eine breite Mehrheit der rund 6.000 Umfrageteilnehmer gegen die Annahme des Angebots. Warnstreiks sollen nun nicht ausgeschlossen, heißt es in einer Mitteilung der Verdi-Verhandlungsführung. Die Arbeitgeber nennen das unverhältnismäßig und appellieren an die Gewerkschaft, verantwortungsvoll zu handeln. Man dürfe die Zuverlässigkeit und Leistungsfähigkeit der deutschen Seehäfen nicht gefährden. Der Zentralverband der deutschen Seehafenbetriebe, kurz ZDS, hatte nach Angaben von Verdi für die Beschäftigten in Hamburg, Bremen, Bremerhaven, Emden, Brake und Wilhelmshaven Lohnerhöhungen von rund 5,1% rückwirkend ab dem 1. August 2026 angeboten, bei einer Laufzeit des Tarifvertrages von 18 Monaten. Zudem soll eine Mindesterhöhung von 1,20 Euro pro Stunde geben. Die Gewerkschaft fordert eine Erhöhung der Stundenlöhne von 8,2%, mindestens aber 2,50 Euro pro Stunde bei einer Laufzeit des Tarifvertrages von 12 Monaten. Torben Sebold, der Vorstand beim Hamburger Hafenbetreiber Hala und Verhandlungsführer der Arbeitgeber, sagt, man sei an die Grenzen der wirtschaftlichen Möglichkeiten gegangen. Ein Tarifabschluss jenseits davon würde Betriebe nachhaltig gefährden und damit auch Arbeitsplätze in den deutschen Seehäfen. Also, ein neues Angebot wurde abgelehnt für die rund 12.000 Hafenbeschäftigten in Hamburg und den anderen deutschen Nordseehäfen spitzt sich die Lage zu. Es wird neue Streits geben, nachdem die Beschäftigten ein neues Angebot der Arbeitgeber abgelehnt haben.

Kulttitel aus den 80er Jahren, Just Can't Get Enough von Depeche Mode. Und wir müssen nochmal ganz kurz auf die Straßen schauen. Vorsicht bitte einmal Autofahrer auf der A1 Bremen Richtung Osnabrück. Zwischen Bremen-Brinkum und dem Dreieck Stur steht ein defektes Fahrzeug. Und Vorsicht bitte in Schleswig-Holstein auf der A23 Hamburg Richtung Heide. Zwischen Itzehoe Süd und Albersdorf liegt eine Plane auf der Fahrbahn. Wir gehen gleich wieder in die Nachrichtenredaktion um 21 Uhr zu den Kollegen. Und zuvor jedoch gibt es einen Kulttitel von vor gut 10 Jahren. Hier sind Olly Murs und Demi Lovato mit ab.

0: Es ist 21 Uhr.
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2: Im Studio Imme Kasten. Schönen guten Abend. Bei einem Angriff auf ein Umspannwerk im Süden Brandenburgs hat es mindestens eine Explosion gegeben. Die Polizei hat nach eigenen Angaben mehrere Sprengvorrichtungen entdeckt, aber nicht alle gingen in die Luft, heißt es. Betroffen ist eine Anlage beim Kraftwerk Jenschwalde. Der Netzbetreiber 50 Hertz spricht von mehreren beschädigten Leitungen. Details zu den genauen Hintergründen gibt es bislang noch nicht. Fast ein Drittel der Menschen in Deutschland ist gut oder sogar sehr gut mit Bus und Bahn versorgt. Das zeigt eine Analyse von Agora Verkehrswende. Tom Husser hat die Einzelheiten dazu.
3: Es ist nicht wirklich überraschend, aber je größer der Ort, desto besser ist auch das ÖPNV-Angebot. Bei den Großstädten hat Frankfurt die Nase vorn, gefolgt von Stuttgart und München. Unter den Bundesländern schneidet NRW besonders gut ab. Größeren Nachholbedarf gibt es in Mecklenburg-Vorpommern und Niedersachsen. Für die Studie wurde geschaut, wie weit es bis zur nächsten Haltestelle ist und wie häufig Bus und Bahn fahren.
2: Die steigenden Wohnkosten zwingen immer mehr Mieter in Deutschland zu Einschnitten. Fast jeder Zweite muss bei Freizeit und Urlaub sparen. Zu dem Ergebnis kommt der Deutsche Mieterbund in einer Umfrage. Fast jeder Dritte sorgt sich demnach, die Miete bald nicht mehr bezahlen zu können. In der deutschen Wirtschaft macht sich offenbar wieder etwas Optimismus breit. Die Stimmung im Mittelstand hat sich überraschend stark aufgehellt, heißt es von der Förderbank KfW. Die aktuelle Geschäftslage und auch die Aussichten hätten sich merklich verbessert. Jürgen Klopp muss als neuer Bundestrainer in der Abwehr auf eine Konstante der letzten Jahre verzichten. Innenverteidiger Antonio Rüdiger tritt nach 12 Jahren aus der Nationalmannschaft zurück. Er wolle den Weg für die jüngere Generation freimachen, heißt es von dem Real Madrid-Profi.
1: 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Und jetzt das Wetter bei uns.
4: Mit KI-Support. Mal mehr, mal weniger Wolken gibt es heute Abend. Von der Küste bis in die Mittelgebirge kommt vereinzelt ein Schauer runter, ganz selten auch mal ein Gewitter. Und an der Küste sind Sturmböen drin. In der Nacht lässt der Regen nach, später wird's teils klar. Vereinzelt gibt's Nebel bei Tiefstwerten zwischen 15 und 7 Grad. Morgen dann meist trocken mit Sonne und Wolken, maximal bis 26 Grad.
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5: Dankeschön an die Kollegen der Nachrichtenredaktion. Die Zeit, es ist 21:02, 8:58. Hallo liebe Autofahrer, wir schauen auf die Straßen in Norddeutschland, beginnen mit drei Gefahrenmeldungen, kommt gerade noch eine dazu. Vorsicht bitte, in Niedersachsen auf der Bundesstraße B243 Nordhausen Richtung Seesen am Harz zwischen Bad Sachsa und Bad Lauterberg Süd steht ein defekter LKW. Dann haben wir diese beiden Gefahrenmeldungen von gerade eben. Vorsicht bitte weiterhin auf der A1 Bremen Richtung Osnabrück zwischen Bremen-Brinkum und dem Dreieck Stur steht ein kaputtes Fahrzeug. Dann auf der A23 Hamburg Richtung Heide zwischen Itzehoe Süd und Albersdorf liegt immer noch eine Plane. Dann haben wir diese Meldungen von den Straßen an sich. Die A1 Hamburg Richtung Lübeck ist zwischen dem Kreuz Bargte Heide und Bad Oldesloe wegen Bauarbeiten bis morgen früh um 5 Uhr gesperrt. Die A1 Lübeck Richtung Hamburg, hier ist die Einfahrt Hamburg-Billstedt nach einem Unfall aktuell gesperrt. Dann machen wir weiter auf der A7 Hamburg Richtung Hannover. Hier ist die Ausfahrt Hamburg-Waltershof wegen Bauarbeiten bis morgen früh um 5 Uhr gesperrt. Schleswig-Holstein A23 Hamburg Richtung Heide zwischen Schenefeld und Hanerau-Hademarschen in beiden Richtungen gesperrt. Zurück nach Niedersachsen, die A39 Braunschweig Richtung Wolfsburg ist zwischen dem Kreuz Braunschweig Süd und Braunschweig Rautheim wegen Bauarbeiten bis Donnerstag jeweils zwischen 18 Uhr und 5 Uhr gesperrt. Dann haben wir diese Meldungen von den Bundesstraßen noch. Wir bleiben in Niedersachsen, die B188 Wolfsburg Richtung Burgdorf ist zwischen Osloss und Gifhorn nach einem Unfall gesperrt. Mecklenburg-Vorpommern, die B192 Malchow-Sternberg ist zwischen Rötz und Penkow in beiden Richtungen wegen Aufräumarbeiten gesperrt. Niedersachsen, die B210 Wittmund-Wilhelmshaven ist zwischen Wittmund-Dohusener Weg und Jever West in beiden Richtungen wegen Bauarbeiten bis zum 16. Oktober gesperrt. Und das war's dann auch schon. Da war noch eben eine Meldung, die ist aber weggeploppt. Deswegen sind wir dann durch. Wir wünschen eine gute und vor allem sichere Fahrt. Kommt wie immer gut an.
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5: Heute ist nicht nur der 1. September, sondern weiterhin meteorologischer Herbstanfang. Und auch hier in Sanford merkte man in den letzten Tagen, dass so langsam Herbst wird. Also die 30, 35, 36 Grad, die wir hier noch im Juni und Juli hatten, sind jetzt weg. Dafür haben wir sehr, sehr viel Regen gehabt in den letzten Tagen. Und ich denke mal, bei euch wird es auch nicht viel anders gewesen sein. Dennoch aus dem neuen Strandstudio in Sanford in den Niederlanden. Hier ist Summer of Music mit Stefan Schröer noch bis 22 Uhr. Diese Stunde und wir feiern den 80. Geburtstag von Barry Gibb. Das ist nur noch der einzig übrig gebliebene der Bee Gees und Bee Gees habe ich ja schon so oft in der Sendung ja verkündet. Die längste Familienband der Welt, sie stehen im Guinness Buch der Rekorde. Happy Birthday, Barry Gibb, hier ist You Win Again. Moin und guten Abend, Iedereen.

Alles selber eingespielt von Enya, Ori Nikoflow, Sail Away aus dem Jahr 1988, gerade hier gehört. Hier ist die Sendung Summer of Music, noch gute 3 Wochen bis zum 23. September. Dann beginnt der Herbst und dann beginnt auch ganz normal wieder der Abend mit den größten Hits aller Zeiten. Viele sind ja in den letzten Wochen vielleicht hier in Sanford gewesen. Wir erinnern uns letzte Woche die Formel 1. Ja, ist jetzt auch schon ein bisschen was her. Das nächste Rennen steht ja auch schon wieder an, aber in den nächsten Jahren nicht mehr hier in Sanford auf dem Circuit. Aber Sanford hat ja noch so viel mehr zu bieten und wer hier schon mal gewesen ist oder Urlaub gemacht hat, weiß vielleicht von den ein oder anderen Plakaten, die hier in der Innenstadt rumhängen, 200 Jahre Badplatz Sanford. Für diejenigen, die jetzt im Niederländischen nicht unbedingt mächtig sind, 200 Jahre Badeort Sanford. Ja, das ist wirklich kein Witz. Seit 200 Jahren besteht nämlich dieses Seebad oder dieser Badeort und das wird natürlich in diesem Jahr 2026 groß gefeiert. Das Bestehen des Seebades mit festlichen Veranstaltungen und tollen Geschichten. Am 30. Januar, Anfang des Jahres, wurde nämlich mit der offiziellen Eröffnung von 200 Jahre Sanford als Seebad auf dem Rathausplatz gefeiert. Sanford wurde 1304 erstmals namentlich in historischen Dokumenten erwähnt. Ein kleines Dorf hinter den Dünen, in dem bis ins frühe 19. Jahrhundert eine kleine Gemeinde vom Fischfang lebte. Eine harte Existenz, vor allem wenn die Fischfänge enttäuschend waren. Ab dem Jahre 1826 kam es dann zu einer Wende, als mit dem Bau eines Badehauses und vor allem einer guten Straßenverbindung nach Haarlem begonnen wurde. Haarlem nur 12 Kilometer maximal von Sanford entfernt. 5 Prominente aus Amsterdam und Haarlem ergriffen damals die Initiative. Dies war dann auch der Beginn der Küstenstadt, wie wir sie heute kennen. Die Geschichte der Ursprünge des Seebades bis hin zu dem Sanford, das wir heute kennen, wird in 6 Minuten in einer Lichtprojektion auf dem Rathausplatz erzählt. Und es gibt natürlich da sehr, sehr viel noch zu entdecken. Das Ganze geht noch das gesamte Jahr, also quasi bis zum 31. Dezember. Und es gibt auch ein Jubiläumsbuch, das man sich online erwerben kann, das man online bestellen kann. Das Buch und Sanfords Heiliger Strand ist von einer umfangreichen historischen Recherche über die Ursprünge des Seebades bestückt und auf 162 Seiten wird erstmals detailliert dargestellt, wie sich Sanford von einem schäbigen Fischerdorf zu einem bedeutenden Badeort entwickeln konnte. Also, das wird noch ungefähr 3 Monate, 4 Monate gefeiert, 200 Jahre Badeort Sanford und hier mittendrin sitze ich mit dem Strandstudio in Sanford.

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So ein wunderschöner Titel von Luna gerade gehört. Nein, sie kann nicht nur hier Ballermann und Party, sondern sie kann auch ganz ruhig Hijo de la Luna im Original von Mecano auf Französisch. Und wo wir ja eben schon über das 200-jährige Bestehen des Badeortes Sandford gesprochen haben, wo ich mich hier ja befinde, schauen wir jetzt einfach mal auf das, was in der letzten Zeit in den Schwimmbädern so los war. Denn es gibt eine sehr, sehr große Diskussion um sogenannte Smart Glasses, die in den Hamburger Schwimmbädern so nicht mehr weitergeführt werden wie vorher. Es gab nämlich nach einem Verstoß der Linken, wollen jetzt auch die Regierungsfraktionen von SPD und Grünen den Einsatz solcher Kamerabrillen verbieten. Zum Schutz der Privatsphäre sollen Brillen nämlich mit diesen integrierten Kameras aus Teilen des öffentlichen Lebens verbannt werden. Darum geht es auf Antrag der Linken in der Bürgerschaftssitzung am morgigen Mittwoch in Hamburg. Betroffen sind Sehhilfen sowie vergleichbare tragbare Geräte mit integrierten Bild-, Video- oder Tonaufnahmefunktionen. Sie sollen in allen städtischen Bädern verboten werden, in Bade- und Ruhebereichen, Umkleiden, Duschen, Sanitäranlagen, Saunen und auch auf Liegewiesen. Bäderland untersagt allerdings schon jetzt in den Hausordnungen, dass fremde Personen fotografiert oder gefilmt werden. In einem Zusatzantrag wollen SPD und Grüne das Nutzen von diesen sogenannten Smart Glasses auch im öffentlichen Nahverkehr verbieten. Zitat: Auch in Bus und Bahn müssen Menschen darauf vertrauen können, dass ihre Privatsphäre respektiert wird, sagte der wissenschaftspolitische Sprecher der SPD-Fraktion Hans-Jörg Schmidt heute. Zitat weiter: Deshalb wollen wir dort klare Regeln schaffen und die Nutzung von Smart Glasses mit Aufnahmefunktion ausschließen. Zitat Ende. Anders als bei einer Smartphone-Kamera sei für Außenstehende häufig nur schwer zu erkennen, ob gerade eine Aufnahme erfolgt. Die Sprecherin für Digitalisierung der Grünen-Fraktion Eva Botzenhardt erinnerte an den Fall einer Hamburgerin, die im Gespräch am Alsterufer unbemerkt mit Smart Glasses gefilmt worden sei und sich wenig später in einem tausendfach aufgerufenen TikTok-Video wiedergefunden habe. Die rot-grüne Hamburger Koalition verlangt in ihrem Zusatzantrag auch, den Einsatz von Smart Glasses auf Bundesebene zu regulieren. Also, die Diskussion um sogenannte Smart Glasses in den Hamburger Schwimmbädern geht nun weiter. Nach einem Verstoß der Linken wollen jetzt auch die Regierungsfraktionen von SPD und Grünen den Einsatz solcher Kamerabrillen untersagen. Wir bleiben auf jeden Fall an diesem Thema dran.

0: Musik aus den späten 90er Jahren von 1998, Jennifer Page und Crush. Es ist 21.30 Uhr, 9:30.
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0: Und da schauen wir auf die aktuellen Wetterdaten, ermittelt vom Deutschen Wetterdienst in Offenbach in Hessen, mit diesen aktuellen Temperaturen von A bis Z. Aachen, leicht bewölkt 20 Grad, die Hauptstadt Berlin an der Spree wolkenlos 22 Grad, Bremen an der Weser wolkig 19 Grad, Cottbus in der Niederlausitz leichter Regen 17 Grad, Dresden an der Elbe trocken 22. Düsseldorf am Rhein leicht bewölkt 21 Grad, Erfurt Regen 20 Grad. Essen wolkig ebenfalls 20 Grad, Fichtelberg im Erzgebirge wolkig 13 Grad. Frankfurt am Main leicht bewölkt 24, Freiburg im Breisgau leicht bewölkt 23, Greifswald Regen 18 Grad. In Göttingen Regen 19, Hamburg an der Elbe wolkig ebenfalls 19 Grad, Hannover an der Leine wolkig 20 Grad. Auf Helgoland Regen 17 Grad, Hof bedeckt 19. Konstanz am Bodensee wolkenlose 23, Köln-Bonn am Flughafen wolkig 20 Grad, Leipzig Regen 20 Grad ebenfalls. Magdeburg an der Elbe bedeckt auch 20 Grad, München an der Isar leicht bewölkt 22, Nürnberg leicht bewölkt auch 22 Grad. Oberstdorf im Allgäu wolkig 19, Osnabrück stark bewölkt 20, Passau an der Donau leicht bewölkt 21, Rostock an der Ostsee Regen 17 Grad. Saarbrücken leicht bewölkt 22, Schleswig stark bewölkt 17, Schwerin leicht bewölkt ebenfalls 17 Grad, Stuttgart am Neckar leicht bewölkt 22, Trier an der Mosel trocken 23 Grad, Würzburg am Main leicht bewölkt 22 Grad und Deutschlands höchster Berg, die Zugspitze, meldet auf 2962 Metern aktuell Nebel bei plus 3 Grad. Uhr. Hallo liebe Autofahrer, wir schauen auf die Straßen, sind nicht mehr ganz so viele wie anfangs der Sendung. Hier sind die Meldungen. Die A1 Hamburg Richtung Lübeck ist zwischen dem Kreuz Bargteer Heide und Bad Oldesloe wegen Bauarbeiten noch bis morgen früh um 5 Uhr gesperrt. Auf der A7 Hamburg Richtung Hannover ist die Ausfahrt Hamburg-Waltershof wegen Bauarbeiten bis morgen früh um 5 Uhr gesperrt. Die A39 Braunschweig Richtung Wolfsburg ist zwischen dem Kreuz Braunschweig Süd und Braunschweig Rautheim wegen Bauarbeiten bis Donnerstag jeweils zwischen 18 Uhr und 5 Uhr gesperrt. Der Blick auf die Bundesstraßen, die B188 Wolfsburg Richtung Burgdorf ist zwischen Osloss und Gifhorn nach einem Unfall weiterhin gesperrt. Mecklenburg-Vorpommern, die B192 Malchow-Sternberg ist zwischen Rötz und Penkow in beiden Richtungen wegen Aufräumarbeiten gesperrt. Und Niedersachsen, die B210 Wittmund-Wilhelmshaven ist zwischen Wittmund-Dohusener Weg und Jever West wegen Bauarbeiten bis zum 16. Oktober in beiden Richtungen gesperrt. Ansonsten wünschen wir eine gute und vor allem sichere Fahrt. Kommt wie immer gut an.
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0: Live hier aus dem Strandstudio in Sandfort. Wir haben ja eben diese Meldung gehabt. Jetzt muss ich gerade nochmal hier zurückscrollen auf die B192 Malchow-Sternberg zwischen Rötz und Penkow. Das ist blöd, dass ich eine Familie kenne, die Rös heißt und ich will die ganze Zeit Rös sagen. Aber es ist dann natürlich falsch. Es heißt Rötz und Penkow. Naja gut, gehen wir in die letzte halbe Stunde mit den Beatles und All You Need Is Love. Das ist der älteste Titel in dieser Sendung aus den 60er Jahren. Guten Abend, Ida Dane, und guten Abend, moin aus Sandfort.

Nicht nur Hotel California aus den 70er Jahren konnten die Eagles, sondern auch Take It Easy, gerade hier gehört, um 21.42 Uhr. Wir schauen nochmal auf die Gefahrenmeldung. Weiterhin besteht der Falschfahrer auf der A20 Lübeck-Bad Segeberg zwischen Geschendorf und dem Übergang zur B206. Dort kommt euch ein Falschfahrer entgegen. Bitte fahrt äußerst rechts und überholt nicht auf der A20 Lübeck-Bad Segeberg in Schleswig-Holstein zwischen Geschendorf und dem Übergang zur B206. Ist dieser Falschfahrer unterwegs. Bitte in diesem Bereich vorsichtig sein. Wir bleiben in den thematisch gesehen in einer Gefahrensituation, denn bei einer Schießerei heute in einem niederländischen Dorf Overasselt, das liegt bei Nimwegen unweit der deutschen Grenze, ist heute mindestens ein Mensch getötet worden. Zwei Polizisten wurden verletzt. Es habe mehrere Festnahmen gegeben, das teilte die Polizei heute mit. Sie schließt aber nicht aus, dass sich noch mehrere bewaffnete Personen in dem Dorf Overasselt befinden. Der Ort wurde zum großen Teil abgesperrt. Die örtliche Grundschule ist geschlossen. Das heißt also, die Kinder müssen morgen nicht zur Schule. Nach Medienberichten handelt es sich um einen Konflikt in einer Drogenbande. Die Tageszeitung De Telegraaf veröffentlichte Aufnahmen, auf denen mehrere schwer bewaffnete Personen zu sehen sind. Dutzende junge Männer sollen durch das Dorf gelaufen sein. Die Schießerei fand am heutigen frühen Morgen gegen 4 Uhr statt. Polizei und

Hilfsdienste waren nach Angaben der Polizei schnell zur Stelle. Zwei verletzte Polizeibeamte wurden demnach ins Krankenhaus eingeliefert. Sie sind nach Angaben der Polizei aber zum Glück nicht lebensgefährlich verletzt worden. Overasselt ist liegt in der niederländischen Provinz Gelderland, rund 20 Kilometer von der deutschen Grenze entfernt und auch unweit der bekannten Stadt Nimwegen, dort, wo auch die Autobahn A57 zwischen Krefeld nach Nimwegen herführt. Also, Schießerei in einem kleinen Dorf in der Provinz Gelderland, unweit der deutschen Grenze. Die Polizei riegelte das Dorf unweit dieser deutschen Grenze ab. Und wir schauen nochmal auf die heutigen Themen an diesem 1. September. Nach der Gewalttat in Stade, bei dem im Juni 6 Menschen getötet wurden, hat die Polizei heute einen 49-Jährigen aus Berlin festgenommen. Er soll dem mutmaßlichen Täter die Tatwaffe unweit des Kurfürstendamms verkauft haben. Auf Antrag der Staatsanwaltschaft Stade wurde der Mann am heutigen Dienstagmittag der Haftrichterin beim Amtsgericht Stade vorgeführt. Es ging darum, Er hatte einen Termin in der Jugendhilfeeinrichtung in Stade Mitte Juli diesen Jahres, um über das Umgangsrecht für seine 3 Monate alte Tochter zu sprechen. Das ging aber ein wenig anders aus, denn bei diesem sogenannten Hilfeplangespräch soll der Mann auf die 6 Personen geschossen haben. Dann wurde in Wilhelmshaven eine Fliegerbombe aus dem Zweiten Weltkrieg nach stundenlanger Verzögerung entschärft. Rund 13.600 betroffene Menschen konnten nach Verzögerung wieder zurück, zum Glück in ihre Wohnungen und Häuser ziehen. Beim Tarifkonflikt für die rund 12.000 Hafenbeschäftigten in Hamburg und den anderen deutschen Nordseehäfen spitzt sich die Lage zu. Nachdem die Beschäftigten ein neues Angebot der Arbeitgeber abgelehnt haben, wird es in der nächsten Zeit neue Streiks geben. 2-mal bereits hatten die Hafenunternehmen ein Angebot für eine Lohnerhöhung von mehr als 5% vorgelegt und darüber hinter verschlossenen Türen mit Vertreterinnen und Vertretern der Gewerkschaft Verdi verhandelt. Die Diskussion um sogenannte Smart Glasses in den Hamburger Schwimmbädern geht weiter. Nach einem Verstoß der Linken wollen jetzt auch Regierungsfraktionen von SPD und Grünen den Einsatz solcher Kamerabrillen verbieten. Zum Schutz der Privatsphäre sollen Brillen mit integrierten Kameras aus Teilen des öffentlichen Lebens verbannt werden. Und mit dieser Meldung haben wir die heutige Sendung begonnen. Auf einer Baustelle in der Flemingstraße im Hamburger Stadtteil Winterhude haben Bauarbeiter am gestrigen Montagmorgen eine Gasleitung beschädigt. Das Gas strömte daraufhin aus der Versorgungsleitung aus. Daraufhin rückte die Feuerwehr mit einem Großaufgebot an, darunter auch Experten der Umweltschutzwache. Sie dichteten die beschädigte Leitung ab. Mitarbeiter der Hamburger Energiewerke sind ebenfalls an der Stelle und haben das Leck nun geschlossen. Das waren die Themen dieses heutigen 1. Septembers hier bei uns in Summer of Music. Jetzt gibt es noch ein paar letzte Titel, bevor ich nach Passau schalte. Jetzt gibt's aber erst noch Ariana Grande und No Tears Left to Cry. 21:46 Uhr.

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1: Ariana Grande und No Tears Left to Cry, 21.50 Uhr haben wir es. Wir sind am Ende dieser heutigen Ausgabe Summer of Music live aus dem Strandstudio in Sanford angekommen. Ronny im Studio in Passau in Niederbayern wartet gleich auf die Club Sounds, auf euch, mit euch zusammen diesen heutigen Abend zu beschließen. Wir schauen auf den morgigen Sendeplan auf Mittwoch, dem 2. September. Es beginnt um 16 Uhr mit Robert Rosbach aus dem Studio in Köln. Der Soundtrack deines Lebens. Wie jeden Mittwoch ist das wöchentliche Musikmagazin für euch am Start. Es gibt Musik aus der ganzen Welt, von morgen aus Spanien, Italien, Frankreich, Lateinamerika, Großbritannien, den USA und natürlich auch aus Deutschland. Dann geht es um 18 Uhr in den Vorabend mit unserem Peter im Studio Dortmund und genau so heißt auch die Sendung, mit Musik von A bis Z, egal ob Rock, Pop, Oldies oder auch mal der beste ausgesuchte Club Sound könnte mit dabei sein. Morgen dann ab 20 Uhr mit unserer Pandora geht's in die Soundbox. Morgen in die in der Primetime-Sendung für musikalische Vielfalt ohne Grenzen ist gesorgt mit bekannten Hits und besonderen Entdeckungen und Sounds aus verschiedenen Genres und Jahrzehnten erwartet euch morgen dann um 20 Uhr. Meine Sendung dann nächsten Dienstag, in der Regel dann am 8. September von 20 bis 22 Uhr und gleich viel Spaß mit den Club Sounds im Studio in Passau mit unserem Ronny. Mein Name ist, war und bleibt herzlichst ihr und euer Stefan Schröer. Tschüss aus Sanford.

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1: Im Studio Immekasten. Schönen guten Abend. Bei einem Angriff auf ein Umspannwerk im Süden Brandenburgs hat es mindestens eine Explosion gegeben. Die Polizei hat nach eigenen Angaben mehrere Sprengvorrichtungen entdeckt, aber nicht alle gingen in die Luft, heißt es. Betroffen ist eine Anlage beim Kraftwerk Jenschwalde. Der Netzbetreiber 50 Hertz spricht von mehreren beschädigten Leitungen. Details zu den genauen Hintergründen gibt es bislang noch nicht. Fast ein Drittel der Menschen in Deutschland ist gut oder sogar sehr gut mit Bus und Bahn versorgt. Das zeigt eine Analyse von Agora Verkehrswende. Tom Husser hat die Einzelheiten dazu.
2: Es ist nicht wirklich überraschend, aber je größer der Ort, desto besser ist auch das ÖPNV-Angebot. Bei den Großstädten hat Frankfurt die Nase vorn, gefolgt von Stuttgart und München. Unter den Bundesländern schneidet NRW besonders gut ab. Größeren Nachholbedarf gibt es in Mecklenburg-Vorpommern und Niedersachsen. Für die Studie wurde geschaut, wie weit es bis zur nächsten Haltestelle ist und wie häufig Bus und Bahn fahren.
1: Die steigenden Wohnkosten zwingen immer mehr Mieter in Deutschland zu Einschnitten. Fast jeder Zweite muss bei Freizeit und Urlaub sparen. Zu dem Ergebnis kommt der Deutsche Mieterbund in einer Umfrage. Fast jeder Dritte sorgt sich demnach, die Miete bald nicht mehr bezahlen zu können. In der deutschen Wirtschaft macht sich offenbar wieder etwas Optimismus breit. Die Stimmung im Mittelstand hat sich überraschend stark aufgehellt, heißt es von der Förderbank KfW. Die aktuelle Geschäftslage und auch die Aussichten hätten sich merklich verbessert. Jürgen Klopp muss als neuer Bundestrainer in der Abwehr auf eine Konstante der letzten Jahre verzichten. Innenverteidiger Antonio Rüdiger tritt nach 12 Jahren aus der Nationalmannschaft zurück. Er wolle den Weg für die jüngere Generation freimachen, heißt es von dem Real Madrid-Profi.
0: 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Und jetzt das Wetter bei uns.
3: Mit KI-Support. Mal mehr, mal weniger Wolken gibt es heute Abend. Von der Küste bis in die Mittelgebirge kommt vereinzelt ein Schauer runter, ganz selten auch mal ein Gewitter. Und an der Küste sind Sturmböen drin. In der Nacht lässt der Regen nach, später wird's teils klar. Vereinzelt gibt's Nebel bei Tiefstwerten zwischen 15 und 7 Grad. Morgen dann meist trocken mit Sonne und Wolken, maximal bis 26 Grad.
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Ja, einen wunderschönen guten Abend hier live aus dem Sendestudio Passau. Ja, präsentiere ich heute mal wieder Club Sounds Abend. Und Stefan, ich wünsche dir auf jeden Fall einen schönen Feierabend. Den hast du dir auf jeden Fall verdient.

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1: Und natürlich möchte ich an die Hörer und Hörerinnen erstmal begrüßen. Schön, dass ihr eingeschaltet habt hier in Popradio Ostfriesland. Heute verwöhne ich euch mal mit schöner Hardstyle-Musik. Genau, heute mal richtig Bass-Musik heute. Natürlich bin ich für diese Sendung heute hier innerlich verantwortlich. Und dann schauen wir mal, was ich für euch die ersten zwei Titel mitgenommen habe. Und zwar, der erste nennt sich Ito It und der ist von Era Break. Und danach nennt sich der Titel Final Call und der ist von Bass Modul Stores. Ja, und dann lassen wir es schön richtig krachen.

Ja, das war Adoro mit dem Titel Statisch Show. Nun habe ich für euch die nächsten zwei Interpreten dabei. Und zwar, der nennt sich Nightcraft und der ist von Wish. Also, der Titel nennt sich Wish Up Dominate. Und danach habe ich für euch den Titel My Horizon und der ist von Illuminators.

Ja, das war Ghost Stories mit dem Titel Fell to Ghost. Nun habe ich die nächsten zwei Titel mitgenommen. Und zwar On a Fire von Ava Wake. Und danach habe ich euch den Titel Relays. Und der ist von Up Mod Face.

Ja, das war Reactor mit dem Titel Darkness. Nun habe ich für euch auf jeden Fall den Titel With You You von Embryon. Ja, und danach geht es schon in die nächste Runde in Sachen Club Sounds heute in Hardstyle.

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1: Im Studio Immekasten. Schönen guten Abend. Bei einem Angriff auf ein Umspannwerk im Süden Brandenburgs hat es mindestens eine Explosion gegeben. Die Polizei hat nach eigenen Angaben mehrere Sprengvorrichtungen entdeckt, aber nicht alle gingen in die Luft, heißt es. Betroffen ist eine Anlage beim Kraftwerk Jenschwalde. Der Netzbetreiber 50 Hertz spricht von mehreren beschädigten Leitungen. Details zu den genauen Hintergründen gibt es bislang noch nicht. Fast ein Drittel der Menschen in Deutschland ist gut oder sogar sehr gut mit Bus und Bahn versorgt. Das zeigt eine Analyse von Agora Verkehrswende. Tom Husser hat die Einzelheiten dazu.
2: Es ist nicht wirklich überraschend, aber je größer der Ort, desto besser ist auch das ÖPNV-Angebot. Bei den Großstädten hat Frankfurt die Nase vorn, gefolgt von Stuttgart und München. Unter den Bundesländern schneidet NRW besonders gut ab. Größeren Nachholbedarf gibt es in Mecklenburg-Vorpommern und Niedersachsen. Für die Studie wurde geschaut, wie weit es bis zur nächsten Haltestelle ist und wie häufig Bus und Bahn fahren.
1: Die steigenden Wohnkosten zwingen immer mehr Mieter in Deutschland zu Einschnitten. Fast jeder Zweite muss bei Freizeit und Urlaub sparen. Zu dem Ergebnis kommt der Deutsche Mieterbund in einer Umfrage. Fast jeder Dritte sorgt sich demnach, die Miete bald nicht mehr bezahlen zu können. In der deutschen Wirtschaft macht sich offenbar wieder etwas Optimismus breit. Die Stimmung im Mittelstand hat sich überraschend stark aufgehellt, heißt es von der Förderbank KfW. Die aktuelle Geschäftslage und auch die Aussichten hätten sich merklich verbessert. Jürgen Klopp muss als neuer Bundestrainer in der Abwehr auf eine Konstante der letzten Jahre verzichten. Innenverteidiger Antonio Rüdiger tritt nach 12 Jahren aus der Nationalmannschaft zurück. Er wolle den Weg für die jüngere Generation freimachen, heißt es von dem Real Madrid-Profi.
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3: Mit KI-Support. Mal mehr, mal weniger Wolken gibt es heute Abend. Von der Küste bis in die Mittelgebirge kommt vereinzelt ein Schauer runter, ganz selten auch mal ein Gewitter. Und an der Küste sind Sturmböen drin. In der Nacht lässt der Regen nach, später wird's teils klar. Vereinzelt gibt's Nebel bei Tiefstwerten zwischen 15 und 7 Grad. Morgen dann meist trocken mit Sonne und Wolken, maximal bis 26 Grad.
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4: Ja, danke schön an Popradio aus Friesland, die Nachrichtenredaktion. Nun geht es hier weiter in die nächste Runde in Sachen Clubsongs. Heute verfeine ich euch mit die schönsten Hardstyle in diesem Jahr. Und zwar mit den Titel Let Go von Cemento Nets. Und danach habe ich für euch den Titel Road und von, der ist von Airways.

Ja, das war Art Paces mit dem Titel Run It Over. Nun habe ich für euch die nächsten zwei Songs mitgenommen. Und zwar, der nennt sich Lion und der ist von Defiant. Und danach habe ich für euch den Titel On My Own und der ist von Wally.

das war Hypertrifer mit dem Titel The Punishment, nennt sich der Titel. Und danach helfe ich den nächsten zwei Interpreten. Und zwar, da nennt sich Alexei und der Titel nennt sich When It Falls Down.

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1: Ja, liebe Hörer und Hörer, das war Digital Punk Punk mit dem Titel T-Twank. Ja, nun geht ja meine Sendung langsam in den Ende zu in Sachen Clubsounds heute in Sachen Hardstyle. Hier live aus dem Sendestudio Passau, hier in Popradio Ostfriesland. War ich natürlich für diese Sendung heute hier innerlich verantwortlich, euer Ronny. Ja, aber bleibt dran, ich habe für euch auf jeden Fall noch zwei schöne Hardstyle-Songs mitgenommen. Und zwar, der vorletzte nennt sich auf jeden Fall Ein More, der ist von Reax. Und danach den letzten, der nennt sich Die Divis Son und der ist von Guns for Hire. Ja, ihr hört mich auf jeden Fall am Donnerstag wieder, da heißt es wieder Ronnys Hitkiste. Ja, lasst euch überraschen, was ich da für euch mitgenommen habe. In diesem Sinne wünsche ich euch noch einen schönen Abend, die schon eingeschlafen sind oder die jetzt dann ins Bett gehen. Wünsche ich euch auf jeden Fall eine gute Nacht. Ja, ich sag dann schon mal bis denne, Atene.